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1: Im Studio Arne Palokat. Nürnbergs neuer Stadtrat ist im Amt. Das Parlament hat sich konstituiert. Es besteht aus insgesamt 70 Frauen und Männern. Im historischen Saal des Rathauses Wolfscher Bau wurden dann auch gleich der zweite und dritte Bürgermeister gewählt, Andreas Kriegelstein und Nasser Ahmed. Oberbürgermeister bleibt ja Markus König. Er sagte, dass Nürnberg die Herausforderungen der jüngeren Vergangenheit gut gemeistert hat und nennt das das Verdienst einer Stadtgesellschaft, die zusammenhält. Dabei hatte er auch explizit den Stadtrat im Kopf, den er lobt, weil ihm gemeinsame Entscheidungen zum Wohle Nürnbergs wichtiger sind als parteipolitische Geländegewinne. Und das, so hofft Obi König, solle auch in den kommenden 6 Jahren so bleiben. Und in dem Sinne freut er sich auf die Zusammenarbeit. Soweit der Star-FM-Nachrichtenüberblick.
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1: Im Studio Arne Palokat. Nürnbergs neuer Stadtrat ist im Amt. Das Parlament hat sich konstituiert. Es besteht aus insgesamt 70 Frauen und Männern. Im historischen Saal des Rathauses Wolfscher Bau wurden dann auch gleich der zweite und dritte Bürgermeister gewählt, Andreas Kriegelstein und Nasser Ahmed. Oberbürgermeister bleibt ja Markus König. Er sagte, dass Nürnberg die Herausforderungen der jüngeren Vergangenheit gut gemeistert hat und nennt das das Verdienst einer Stadtgesellschaft, die zusammenhält. Dabei hatte er auch explizit den Stadtrat im Kopf, den er lobt, weil ihm gemeinsame Entscheidungen zum Wohle Nürnbergs wichtiger sind als parteipolitische Geländegewinne. Und das, so hofft Obi König, solle auch in den kommenden 6 Jahren so bleiben. Und in dem Sinne freut er sich auf die Zusammenarbeit. Soweit der StarFM-Nachrichtenüberblick.
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0: Wunderschönen guten Morgen hier bei StarFM Maximum Rock.
1: Morgen.
0: Hier bei dem Breakfast Club. Unser kleiner Umpa-Lumpa, der fehlt heute.
1: Ganz allein.
0: Der macht heute hier einfach mal einen Tag frei. Dafür haben wir aber natürlich gleich am Morgen wunderbare Nachrichten. Und zwar, moin Chris, was für ein herrlicher Fußballabend. Jeder Pott, der an Bayern vorbeigeht, ist ein guter. Die Grüße vom Rattenfänger.
1: Stimmt.
0: Du, die Dinger nehme ich heute. Heute, ja. Wer eine große Fresse hat, beziehungsweise wer provokant nach vorne geht, der muss auch einstecken können. Das heißt, solltet ihr heute irgendwelche Jokes haben, irgendwelche Sprüche haben, dann immer her damit.
1: Ja, damit.
0: Heute nehme ich die Dinger, als gäbe es keinen Morgen mehr. Die werde ich fressen wie Tic-Tacs. Und an dieser Stelle noch einmal kurz.
2: Das Florakel.
1: Haben sie verloren, ja.
0: Die haben nicht verloren, 1-1 ist es ausgegangen, reicht natürlich denn dementsprechend nicht, da wir sie ja das Hinspiel verloren haben. Mach auf deinen Zettel, was steht da drauf?
1: Willst du selber lesen oder soll ich hier vorlesen?
0: Dreh um, was hast du? Da steht, leck mich am Arsch. 1-1 hast du getippt?
1: Hab ich getippt.
0: Ist ja unglaublich.
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1: Das Florakel hat wieder zugeschlagen.
0: Da muss man.
1: Nehmt euch in Acht.
0: Da müssen wir natürlich eiskalt sagen.
3: Flora, du Hexe!
0: Ist ja unglaublich.
1: Geil, wa?
0: Wow. Da bin ich jetzt schon ein bisschen sprachlos. Aber gut, es ist wie es ist. Gründe kann sich jeder selber denken. Vielleicht hat auch jeder mal ein bisschen geguckt. Ansonsten schaut ein paar Sportnachrichten, müssen wir nicht weiter drüber sprechen. Falls ihr, wie gesagt, noch Sprüche habt, heute nehme ich die. Heute könnt ihr mal richtig loslegen. Ansonsten machen wir einfach eine Runde Mucke, oder? Bisschen Musik.
1: Was
0: bisschen,
1: haben wir denn?
0: Wir haben zum Beispiel, ach komm, ich hab Bock auf Judas Priest.
1: Ja, gute Idee.
0: Mit ein paar liebe Grüße an den Schiedsrichter von gestern Abend, Breaking the Law jetzt hier bei StarFM Maximum Rock.

0: Ludwig Hart, Stuck on You. Schon ewig nicht mehr gehört. Bei
1: Ludwig Hart allgemein, oder?
0: Star of Mexican Rock. Da gab mal eine Zeit, da war er ziemlich präsent. Da hat er aber auch gerade, glaube ich, so ein Album rausgebracht oder so. Ziemlich ungesundes Halbwissen gerade, muss man sagen. Aber jetzt schon eine Weile lang nicht mehr gehört. Stuck on You, schön, dass er mal wieder vorbeischaut hier bei uns in der Playlist. Apropos schön. Soll ich dir mal was sagen? Und da wirst du jetzt wahrscheinlich die Augen aufreißen, wie ich eben gerade bei deinem Florakel und deinem wirklich 1:1 Tipp.
1: Grandiosen Tipp.
0: Wirst du jetzt wahrscheinlich die Augen aufreißen, denn ich muss dir mal sagen, ich habe ein Buch geschrieben.
1: Du hast ein Buch geschrieben.
0: Ich?
1: Locker flockig nebenbei.
0: Einfach so, und damit komme ich jetzt um die Ecke, ein Buch geschrieben.
1: Willst du den Job wechseln?
0: Da.
1: Willst du Autor werden?
0: Ich werde jetzt Buchautor, Schriftsteller, gehe bald auf Lesereise und dann wirst du mich dann irgendwo in irgendwelchen Bibliotheken oder bei irgendwelchen Autohauseröffnungen sehen und dann werde ich da irgendeinen Band zerschneiden und wenn es gut läuft,
1: so eine riesigen Schere.
0: Wenn es gut läuft, kommt Netflix um die Ecke und sagt, alles klar, diese Idee, die kaufen wir, daraus machen wir die nächste Prime-Time-Serie.
1: Ich weiß nicht, ob man ein Pixie-Buch verfilmen kann.
0: Ich habe aber ein kleines Problem mit diesem Buch und da brauche ich jetzt nicht nur deinen Rat, sondern auch noch die Meinungen der Hörer, denn es ist nämlich nicht nur irgendein Buch, weil ich geschrieben habe, es ist ein Buch, wo sehr, sehr viel Moral, kann man nicht sagen, drin steckt oder dran heftet, denn es ist ein Buch über KI,
1: ja.
0: Von KI.
1: Ah, okay. Da liegt der Hase im Pfeffer.
0: Da liegt der Hase kiffend im Gras, wie ich immer so schön sage. ich habe das Buch mit KI geschrieben. Und wenn man jetzt denkt, alles klar, nur einfach jetzt irgendwas hier, schreib mir mal ein Buch. Nee, so weit jetzt nicht gewesen. Ich habe wirklich den kompletten Plot-Twist, die komplette Idee kommt von mir. Und ich habe alles zusammen mit der KI ausgearbeitet. Nur, dass die KI dann praktisch das Buch geschrieben hat. Also der komplette Plot, die kompletten Charaktere, die Charakterbeschreibung, die ganze Handlung, alles von mir. Ich habe praktisch eine richtige Welt gebaut, ja, und habe das alles in KI eingegeben, in mein KI-Tool eingegeben. Und KI hat daraus dann ein Buch geschrieben und ich bin dann Kapitel für Kapitel durchgegangen und habe gesagt, hier ändern, da ändern, hier ändern, da ändern. Ja. Und dann wurde halt umgeschrieben und jetzt habe ich einen 300 Seiten starke Roman über KI, über eine KI-Welt. Und jetzt bin ich in dieser problematischen Lage, dass ich mir jetzt denke, ich habe jetzt bestimmt eine Woche, zwei Wochen viel damit gemacht, also wirklich mehrere Stunden am Tag, veröffentlichen oder nicht veröffentlichen.
1: Was würde dagegen sprechen?
0: Dagegen spricht natürlich dieser Punkt von wegen, ja, man nimmt Autoren natürlich so ein bisschen den Glanz, den Job und sagt, es ist so wie, erstell mir mal ein Foto von uns, wo man auch sagen könnte, man nimmt einen Grafikdesigner oder man nimmt einen Fotograf seine Arbeit weg. Ja? Man könnte natürlich auch sagen, warum stehen wir hier und quatschen jetzt mittlerweile schon wieder seit 3,5 Minuten und lassen nicht einfach eine KI Musik ansagen. Darum geht's.
1: Verstehe. Ja, bin gespannt. Was sagst du? 0800 0303 666 soll unser neuer aufstrebender Autor sein Buch veröffentlichen, auf Lesereise gehen oder eher nicht?

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6: Im Studio Michael Bottlick. Nach tagelangem Sonnenschein hat es in Bayern heftig gekracht. Es gab Gewitter. In München gab es Starkregen. Bei Weilheim südlich von München hat es gehagelt. Und die Hagelkörner waren walnussgroß. Mehr aus der Nachrichtenredaktion.
7: Größere Schäden hat es nicht gegeben. Die Feuerwehr in München spricht von einem ganz normalen Sommergewitter. Es hat ein paar kleinere Einsätze gegeben. Ein vollgelaufener Keller, Wasser auf den Straßen. Schon vorgestern Abend hatte es in Frankfurt mehrere Unwettereinsätze gegeben wegen Überschwemmungen und umgeknickten Bäumen. Verletzt wurde niemand. Heute kann es laut deutschem Wetterdienst nochmal regnen und gewittern. Ab morgen wird es dann wieder deutlich freundlicher.
6: Ein 43-Jähriger ist in Nürnberg mit 180 Sachen geblitzt worden. Erlaubt waren aber nur 80 km/h. Eine zivile Polizeistreife hatte den BMW-Fahrer am Dienstag auf der Südwesttangente erwischt und mit der Videokamera gefilmt. Jetzt drohen ihm 1.200 Euro Strafe, 2 Monate Fahrverbot und 2 Punkte in Flensburg.
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6: Aus der Traum vom Finale in der Champions League. Der FC Bayern ist im Halbfinal-Rückspiel gegen Paris Saint-Germain nicht über ein 1:1 hinausgekommen und damit ausgeschieden. Fabian Schaffer.
9: Das erste Duell war 4:5 aus Bayerns Sicht ausgegangen und es dauerte diesmal keine 3 Minuten, bis der Ball schon wieder im Netz zappelte. Weltfußballer Dembélé traf für Paris, jetzt mussten die Bayern schon 2 Tore aufholen. In der Folge sorgte vor allem Schiedsrichter Pinheiro für Diskussionen, der mehrmals fragwürdige Entscheidungen traf gegen die Bayern. Der Ausgleich von Kane in der Nachspielzeit fiel dann zu spät und Titelverteidiger Paris trifft nun im Finale von Budapest auf Arsenal.
6: Soweit das Neueste aus dem StarFM News Center.
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0: Wochenende wird schön, es gibt viel Sonne, es wird auch wieder wärmer. Morgen bekommen wir 19 und am Sonntag sogar bis zu 24 Grad. Es rollt soweit auf Frankenstraßen, du kommst gut durch. Blitzer steht in Nürnberg auf der Thomas-Mann-Straße und in Groß-Weißmannsdorf auf der Ansbacher Straße. Wenn du auch noch was gesehen hast, Staus oder Blitzer, gerne melden per Sprachnachricht 0800 0303 666.
1: Liebe Grüße gehen raus an Sven, der schreibt, geile Sache mit dem 1:1 von Flo. Ich freue mich auch immer, wenn die Batzen etwas nicht gewinnen, weniger Geld. Mich kotzt die Arroganz der Bayern auch an. Andere Vereine legen ihr Ziel für die nächste Saison auf Klassenerhalt und internationale Plätze. Und ja. Grüße von einem BVB-Fan. Danke, Sven. Ich nehme heute die Dinger. Könnt ihr gerne weiterhin schicken, wie Tic-Tacs natürlich. Und ansonsten, from the F to the A to the Flora, vielen Dank und gute Fahrt.

0: Kings of Leon war das Notion hier an deinem Donnerstagmorgen hier bei Star FM.
1: Morgen.
0: Maximum Rock hier bei deinem Breakfast Club. Kurzer Reminder, nicht nur an dich, sondern auch an alle da draußen, weil ich weiß, wir vergessen es wieder immer alle gerne. Am 10. Mai ist Muttertag.
1: Wichtig und richtig.
0: Wichtig, richtig. Kauft ein paar Blümchen. Ja, ist ja immer das Standardding, oder? Ein paar Blümchen kaufen und dann sagt man, ich hab dich lieb, vielen Dank, dass du mich irgendwann mal rausgedrückt hast. Hast du irgendwie schon eine Idee? Oder ich finde immer so Blumen immer so nichtssagend.
1: Ja, ich finde Blumen auch immer ziemlich leer, aber ich weiß auf jeden Fall, dass ich meine Mama nicht sehen werde am Sonntag. Deswegen.
0: Gibt ja auch noch zumindest mal ein Telefon.
1: Und ja, natürlich werde ich sie anrufen, aber ich werde dir jetzt nicht sagen, hi, ich habe hier ein Geschenk für dich liegen, das ist Folgendes.
0: Ach so. Ja, aber es gibt ja auch ein Glück, solche Sachen, die nennen sich Lieferdienste.
1: Ja.
0: Da kann man Blumen liefern lassen, Geschenke liefern lassen.
1: Da sind wir
0: lassen.
1: Wieder bei den Blumen.
0: Ja, aber es gibt ja auch irgendwelche anderen Geschenke. Was ist denn so das meiste Geschenk, was man, kann man das googeln?
1: Also, wenn man hier bei, das erste, was kommt als Vorschlag, ist der Ticketmaster-Blog.
0: Ja.
1: Und da ist auf Platz 1 tatsächlich Geschenktipps zum Muttertag die Helene Fischer 360 Grad Stadion-Tour.
0: Ja, das ist ja ekelhaft. Das machen wir zum Beispiel nicht.
1: Das Backstreet Boys hätten sie hier auch noch im Angebot.
0: Ich hätte eine ganz gute Idee.
1: Ja?
0: Wolfi ist ja gerade nicht da und kann sich ja auch dementsprechend nicht verteidigen.
1: Wir verschenken Wolfi.
0: In einer gewissen Art und Weise. Was hältst du denn davon, wenn wir eine persönliche, aufgenommene Grußkarte von Wolfi als Muttertagsgeschenk verlosen sozusagen?
1: Ja.
0: Melde dich doch mal 0800 03 03 666.
1: Ganz personalisiert, der
0: genau.
1: Sagt dir alles, was du, oder deiner Mutter alles, was du möchtest. Der zieht auch an, was du möchtest. Da bestimmt auch tolle Outfits, kleine Krawatten. Hosenträger, alles,
0: und
1: was macht, das Herz begehrt.
0: Nimmt Wolfi ein Video auf und grüßt deine Mutter zum Muttertag. Und die kannst du ihr dann persönlich schenken, sozusagen, oder weiterleiten. Das finde ich eine gute Idee.
1: Grandios.
0: Oder?
1: Melde dich jetzt bei WhatsApp 0800 0303 666, wenn du Wolfi für deine Mutter gewinnen möchtest.
0: Und zusätzlich kannst du dann noch T-Bone hören am Sonntag.
1: Ja, also versteckt eure Mütter. T-Bone ist wieder in der Stadt mit dem
0: Muttertags-Special.
1: Er weiß, was die Mütter wollen. Deswegen, es gibt viele, viele Songs rund ums Thema Mother. Gibt es da natürlich auch in der Star FM Mediathek. Und die Woche drauf auch nochmal ein ganz extra Special zum Herrentag.
0: Natürlich.
1: Natürlich.
0: Und wo wir gerade bei T-Bone sind, großer Van Halen-Fan, schmeißen wir gleich mal einen Song von Van Halen rein, oder? Ich hätte hier einen schönen Song namens Can't Stop Loving You. Passt ja auch so ein bisschen zum Muttertag. Vom Album Balance aus der Sammy Hagar-Ära. Und das war mal wieder so ein Song, da hat das Label gesagt, wir brauchen mal so einen kleinen pop-orientierten Song für das Album, damit wir da auch die Leute abholen. Und anstatt irgendwie in den Archiven zu wühlen, hat Eddie Van Halen einfach einen neuen Song geschrieben. Den hören wir uns jetzt an. Hier ist Can't Stop Loving You von Van Halen.

0: Donnerstagmorgen, du hörst im Breakfast Club, hier natürlich bei StarFM, Maximum Rock. Wenig Wolfi heute, der hat heute einen Tag frei, dafür viel Flora und auch Julian.
1: Und der hat wirklich alles Wichtige aus der Region, aus Franken.
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3: Guten Morgen. Zweimal im Jahr findet bei uns in Nürnberg der größte Flohmarkt Deutschlands statt, der legendäre Drembalis-Markt. 4000 Verkäufer warten an diesem Wochenende wieder auf 200.000 Besucher zwischen der Königstraße und dem Fünferplatz. Am Freitagmorgen geht der Drembalis-Markt von 16 bis 24 Uhr und am Samstag dann nochmal von 7 bis 20 Uhr. Wenn dir das eine Nummer zu groß ist, am Samstag findet auch noch der 46. Aibacher Trödelmarkt statt, und zwar von 8 bis 15 Uhr.
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11: Im Studio Michael Bottlick. Bundesfinanzminister Klingbeil stellt heute Nachmittag die neue Steuerschätzung vor. Die zeigt, wie viel Geld Bund, Länder und Städte bis 2030 bekommen. Die Zahlen sind wichtig für den Bundeshaushalt des nächsten Jahres. Die Regierung hatte im April schon erste Eckpunkte festgelegt. Der Gründer des US-Nachrichtensenders CNN, Ted Turner, ist tot. Turner ist im Alter von 87 Jahren in seinem Haus in Florida gestorben. Seine wohl bekannteste Erfindung, Nachrichten 24 Stunden lang, 365 Tage im Jahr.
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11: Die Rocklegenden Deep Purple haben ihr 24. Studioalbum angekündigt. Es soll Splat heißen und am 3. Juli erscheinen. In Franken gibt es Deep Purple in diesem Jahr gleich zweimal live zu sehen. Ende Juni Open Air in Coburg und Anfang November in der Arena Nürnberg. Soweit die StarFM Schlagzeilen. Ausführliche Nachrichten bei StarFM wieder in einer halben Stunde.
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0: Schönen guten Morgen in Franken. Morgen. Schön, dass ihr mit dabei seid hier. Ihr hört den Breakfast Club natürlich bei StarFM Maximum Rock. Und jetzt die aktuellen Temperaturen von Flora.
1: Die liegen bei 10 Grad in Nürnberg, Fürth und Erlangen hat 11. Und ein bisschen wärmer wird es noch, 13 Grad heute. Die Höchstwerte dazu relativ grau. Immer wieder gibt es auch Schauer und nur wenig Sonne. Dafür sagt die StarFM-Prognose, wird das Wochenende wieder schön. Es gibt viel Sonne, es wird auch wieder ein bisschen wärmer. Morgen steigen die Temperaturen 19 Grad und am Sonntag bis zu 24. Es sieht soweit gut aus auf Frankenstraßen, du kommst gut durch. Geblitzt wirst du in Rüttenbach-Sulzbacher Straße, in Nürnberg auf der Thomas-Mann-Straße und in Groß-Weißmannsdorf auf der Ansbacher Straße. Wenn du auch noch was gesehen hast, Staus oder Blitzer, gerne melden, gerne per Sprachnachricht unter der 0800 0303 666.
0: Vielen Dank, Flora. Vielen Dank an alle Star Ranger, die da draußen immer so wunderbare Arbeit leisten. Kommen wir in den nächsten Rockblock, unter anderem mit Bryan Adams. Ich habe gehört, die Temperaturen sind ja ein bisschen, steigen ein bisschen, oder? Summer of 69 hören wir uns jetzt gleich an. Vor einer Runde Green Day und Revolution Radio.
1: Na dann, mach laut, Kienzler.
0: So nämlich.

0: Sleep Theory, Words are Worthless, hier bei Star für Maximum Rock, hier in einem Breakfast Club. Wolfi ist nicht da, der hat heute frei und deswegen muss ich natürlich auch mal seine Aufgaben übernehmen, indem ich dich mal natürlich erstmal frage, sag mal Flora, wie geht's dir überhaupt?
1: Ach, das ist,
0: Wolfi ist nämlich immer so, so ein netter Kollege, der fragt uns immer jeden Morgen, wie es uns denn geht.
1: Wichtig auch.
0: Und möchte ich natürlich weiterführen. Wie war deine Nacht, wie war dein Morgen?
1: Mir geht es wirklich blendend, muss ich sagen, etwas müde, aber ich bin in Quizlaune.
0: In Quizlaune.
1: In Quizlaune. Wie sieht's bei dir aus? Bist du auch quizzig?
0: Ich bin auch ein kleiner Quizzer.
1: Ja, gut, dann.
0: Hast du ein Quiz?
1: Ja, ich habe ein Quiz, ein Kanada-Quiz.
0: Oh ja. Kanada.
1: Spitz die Öhrchen.
0: Ja.
1: Die Frage ist, wie viele Seen hat Kanada?
0: Wie, alle.
1: Ja, richtig.
0: Gefühlt.
1: Richtig.
0: Was ist eine hohe Zahl? 10.000. Ja. Ich sag 10.000. 20.000.
1: Weit gefehlt. Es sind 2 Millionen Seen.
0: What?
1: Ja, Kanada hat die meisten Seen auf der ganzen Welt und 60% aller Seen, die es weltweit gibt, sind in Kanada.
0: Und ich bin extra hochgegangen, aber ich glaube, selbst Deutschland hat bestimmt mehr als 10.000.
1: Vielleicht.
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0: Schönen guten Morgen hier bei Star for Maximum Rock an diesem Donnerstag.
1: Morgen.
0: Ohne Wolfi mal ein bisschen erquickend, muss man sagen. Ganz schön erquickend. Und deswegen, ach siehst du, guck mal, ich muss hier ein anderes kleines Jinglechen raussuchen, weil es ist ja gar nicht W oder C, sondern es ist ja hier, das hier.
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0: Oh. Mit welchem Song beenden wir denn heute die Sendung? Heute, wo wir allein gelassen wurden, haben wir uns um Songs gekümmert, die sich darum drehen. Alone ist sozusagen das Stichwort. Mit welchem Song gehst du denn ins Rennen?
1: Ich habe gedacht, ich weiß, dass die Hörer gerne Metalcore mögen, gerne mehr davon wollen. Deswegen schicke ich Asking Alexandria mit Alone in a Room ins Rennen. Der Song drückt wirklich richtig schön aus, wie uns der Wolfi im Stich gelassen hat.
0: Ja, und ich gehe mit den Edgeblocks rein. Welchen Song sollen wir denn spielen? Den von Flora oder den von mir? C oder F 0800 0303 666. Was ist unser Rausschmeißer-Song? Du kannst ihn bestimmen. Wo gibt's denn sowas?
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11: Im Studio Michael Bottlick. Nach tagelangem Sonnenschein hat es in Bayern heftig gekracht. Es gab Gewitter. In München gab es Starkregen. Bei Weilheim südlich von München hat es gehagelt und die Hagelkörner waren walnussgroß. Mehr aus der Nachrichtenredaktion.
12: Größere Schäden hat es nicht gegeben. Die Feuerwehr in München spricht von einem ganz normalen Sommergewitter. Es hat ein paar kleinere Einsätze gegeben. Ein vollgelaufener Keller, Wasser auf den Straßen. Schon vorgestern Abend hatte es in Frankfurt mehrere Unwettereinsätze gegeben wegen Überschwemmungen und umgeknickten Bäumen. Verletzt wurde niemand. Heute kann es laut deutschem Wetterdienst nochmal regnen und gewittern. Ab morgen wird es dann wieder deutlich freundlicher.
11: Wie viele Steuern nimmt der Staat in den kommenden Jahren voraussichtlich ein? Bundesfinanzminister Lars Klingbeil stellt am Nachmittag die Ergebnisse der aktuellen Steuerschätzung vor. Sie prognostiziert die Steuereinnahmen von Bund, Ländern und Kommunen bis zum Jahr 2030. Tine Klimach.
13: Die Bundesregierung hatte wegen der wirtschaftlichen Folgen des Iran-Kriegs zuletzt ihre Konjunkturprognose halbiert und erwartet in diesem Jahr nur noch ein Mini-Wachstum von 0,5%. Die aktuelle Steuerschätzung ist vor allem auch wichtig für die Planungen des neuen Haushalts. Laut einem ersten Entwurf sind im kommenden Jahr im Kernhaushalt Ausgaben von über 543 Milliarden Euro vorgesehen. Und trotz geplanter Einsparungen und Kürzungen soll die Neuverschuldung auf über 110 Milliarden Euro ansteigen. Derzeit sind die Ministerien dran, um weitere Sparmaßnahmen vorzulegen.
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11: Der FC Bayern München hat das Endspiel der Champions League verpasst. Im Halbfinalrückspiel gegen Paris Saint-Germain hat es am Abend nur für ein 1:1 gereicht. Das Hinspiel hatten die Franzosen 5:4 gewonnen. Harry Kane hat in der Nachspielzeit noch den Ausgleich erzielt, aber das war zu spät. Soweit das Neueste aus dem Star FM News Center.
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0: Schönen guten Morgen an diesem Donnerstag hier bei Star FM Maximum Rock hier im Breakfast Club. Grüße gehen raus an Klaus, der hat nämlich geschrieben und sagt, siehste, habe ich doch recht, ihr habt die Bayern sind raus mit ein paar Lachsmilies dahinter. Wenn sie jetzt noch den DFB-Pokal verkacken, dann tanze ich hier. Hat er geschrieben an dieser Stelle, ja, überhaupt kein Problem. Heute nehme ich die ganzen Sprüche, wer eine große Klappe hat, muss auch einstecken können. An dieser Stelle 0800 03 03 666, immer her damit, falls du noch was zu sagen hast. Ansonsten hat Flora jetzt die aktuellen Temperaturen aus Frank.
1: 10 Grad.

0: Ost hat es einen Unfall gegeben und ebenfalls bitte vorsichtig auf der A3 Richtung Passau am Kreuz Nürnberg in der Überleitung zur A9 haben wir einen defekten LKW auf dem rechten Fahrstreifen, also auch hier vorsichtig fahren. Es blitzt in Groß-Weißmannsdorf auf der Ansbacher Straße, in Nürnberg auf der Thomas-Mann-Straße und in Röthenbach auf der Sulzbacher Straße. Wenn du auch noch was gesehen hast, gerne melden, gerne per Sprachnachricht 0800 0303 666.
1: From the F to the A to the Flora, vielen Dank und gute Fahrt.
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1: Schönen guten Morgen. Hier bei Star für Maximum Rock.
0: Morgen.
1: Du hast den Breakfast Club ohne Wolfi, dafür mit viel Flora. Wolfi hat noch einen Tag frei. Bevor wir gleich mit der Musik weitermachen, nochmal eine kurze Nachricht an die Community, eine kurze Bitte an die Community. Liegt mir so ein bisschen am Herzen, denn die Reiseplattform Connoisseur Circle hat nämlich irgendwie das Voting für die besten Hotels Deutschlands veröffentlicht. Und mit dabei das Schlossgut Großschwansee.
0: Nice.
1: Kennt der eine oder andere vielleicht, ich möchte sagen, wie so eine Art Partnerhotel auch ein bisschen von uns.
0: Freundschaftshotel.
1: Wir sind sehr gerne da und chillen eine Runde, also wir von den Mitarbeitern, aber wir schicken dich auch natürlich immer gerne, sehr gerne mal hin, gerade so zur Herbstblues-Zeiten. Und falls du Bock hast, geh doch mal rauf auf deren Seite und vote für das Schlossgut Großschwansee. Würdest du mir eine schöne Freude machen? Das Ganze geht bis 15. Mai. Falls du den Link dazu brauchst, kannst du mir gerne eine Nachricht schreiben, 0800 0303 666. Dann schicke ich dir auch gerne. Ansonsten machen wir weiter mit Mucke, mit Musik, POD Alive. Jetzt gleich nach Måneskin und Baby Set. Schönen guten Morgen.
0: Morgen.

0: Hallo, lieber Chris. Also, ich finde, du solltest das Buch ruhig veröffentlichen. Warum auch nicht? Na, schließlich hast du ja auch einen gewissen Anteil an Arbeit reingesteckt. Das sollte doch schon gewürdigt werden. Vielleicht hast du ja auch sogar Erfolg damit. Das würde ich dir wünschen. Ja, und davon mal abgesehen, du wirst nicht der Einzige sein, der mit KI so ein Buch schreibt und mit Sicherheit auch nicht der Letzte.
1: Ja, vielen Dank, Ringe, fürs Melden. Es geht um die Frage, oder beziehungsweise es geht um die Bredouille, in der ich mich befinde. Ja, denn ich habe ein Buch geschrieben mit KI. Das heißt aber nicht so, dass ich gesagt habe, schreib mir jetzt ein Buch, schreib mir jetzt einen Roman. Nein, ich habe wirklich fast 2 Wochen jeden Tag irgendwie mehrere Stunden damit verbracht, um den kompletten Plot, die komplette Handlung, die kompletten Charaktere, alles, was man dazu machen muss, habe ich, ist meine Idee. Und habe ich dann zusammen mit der KI ausgearbeitet. Ich habe dann nur gesagt, okay, schreib mir daraus jetzt ein Buch und bin dann Kapitel für Kapitel durchgegangen, um noch zu sagen, das nicht, das ja, das nicht, das ja. Und jetzt stehe ich in der Bredouille, veröffentliche ich dieses Buch oder veröffentliche ich es nicht?
2: Ich bin da auch bei Ringe. Ich würde sagen, raus damit. Grundsätzlich bin ich immer dafür, Kunstschaffende so zu unterstützen, wie es geht. Also nicht einfach, du gibst einem bei der KI, schreib mir ein Buch und das klatschst du dann raus, sondern du hast ja schon auch wesentlich viel dazu beigetragen. Du hast dir die Storyline ausgedacht, du hast dir die Charaktere ausgedacht, du hast dir den Plot
1: Ja.
2: ausgedacht. So, da finde ich schon, wenn du so viel Eigenleistung daran hast, dann mach das ruhig. Wenn das jetzt so ein reines KI-generiertes Ding gewesen wäre, das hätte ich doof gefunden.
1: Aber auch da könnte man natürlich sagen, okay, warum bist du mit deiner Idee nicht einfach zu einem Autor gegangen und hast gesagt, pass mal auf, hier, das ist meine Idee, schreib mir doch da mal was drunter. Wäre
2: Ja,
1: natürlich auch gegangen.
2: das
1: Also,
2: stimmt schon.
1: weißt du, diese Klemmer, ich meine, ich möchte da natürlich keinem irgendwie den Job wegnehmen, weil rein theoretisch könnte man auch sagen, ja, euch Radiofuzis kann man auch jemanden hinstellen, KI-Stimme, die dann einfach die Songs ansagen, fertig ist der Lack.
2: Ist ja
1: Deswegen.
2: allgemein in der Musik das Gleiche. Da gibt es ja auch mittlerweile genug KI-gemachte Musik und oft fällt es gar nicht auf. Oder
1: Ja.
2: Artworks und Cover, die mit KI gemacht werden, genauso.
1: Nicole hatte sich doch noch gemeldet,
2: Ja, sie
1: ne?
2: hatte Fragen zum Rechtsschutz, also wer quasi die
1: Ah.
2: Rechte und die Eigentümer an diesem Gedankengut dann hat, ob das bei der KI liegt oder nicht. Und ich habe auch schon ein bisschen angefangen zu recherchieren. Da ist es tatsächlich so, bei rein KI-generierten Texten, da gibt es keinen Urheberrechtsschutz. Das heißt, der Inhalt ist gemeinfrei und theoretisch kann jeder das Werk vervielfältigen und verkaufen. Aber es
1: Ja.
2: ist ein bisschen kompliziert, weil wenn du das Ding nur als Werkzeug nutzt und dann das aber selber überarbeitet und anpasst und so, dann könntest dein Werk sein.
1: Ah ja.
2: Da muss man immer ein bisschen abwägen.
1: Vielleicht haben wir ja da draußen noch jemanden, der sich da ein bisschen mehr auskennt. Dann gerne mal melden, 0800 03 03 666 und natürlich auch mal Bezug nehmen. Soll ich das Ding jetzt veröffentlichen oder sollen wir es lieber als mal so, ach, hat Spaß gemacht, nehmen? Meld dich ruhig 0800 03 03 666.

0: Star von Maxim Rock kommt aus den Boxen deines Empfangsgerätes. Schön, dass du natürlich wieder mit dabei bist, dass du beim Seppen hängen geblieben bist. Schön, dass wir dich wieder natürlich in den Morgen begleiten dürfen. Heute mit wenig Wolfi, der hat frei, dafür viel Flora. Und auch Julian ist am Start.
1: Und Julian kommt jetzt mit dem Frankenreport.
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3: Es waren Bilder, die vor einem Jahr in ganz Deutschland durch die sozialen Medien gingen. Hunderte Clubfans mit Schals und Kutten in der imposanten Kulisse der Sebalduskirche in Nürnberg.

0: Pfarrer Martin Bruns hatte im Mai 2025 den ersten Club-Gottesdienst in der Sebalduskirche gehalten. Und das kam so gut an, dass es jetzt eine Wiederholung gibt. Am Sonntag, also einen Tag nach dem letzten Heimspiel der Saison gegen Schalke, öffnet die Kirche um 10 Uhr erneut für einen extra Fußball-Gottesdienst. Die Schalker sind übrigens auch eingeladen. Und weil wahrscheinlich nicht alle in die Kirche passen, wird es am Sonntag auf dem YouTube-Kanal des 1. FC Nürnberg auch einen kostenlosen Livestream geben.
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11: Im Studio Michael Bottlick. Bundesfinanzminister Klingbeil stellt heute Nachmittag die neue Steuerschätzung vor. Die zeigt, wie viel Geld Bund, Länder und Städte bis 2030 bekommen. Die Zahlen sind wichtig für den Bundeshaushalt des nächsten Jahres. Die Regierung hatte im April schon erste Eckpunkte festgelegt. Der Gründer des US-Nachrichtensenders CNN, Ted Turner, ist tot. Turner ist im Alter von 87 Jahren in seinem Haus in Florida gestorben. Seine wohl bekannteste Erfindung, Nachrichten 24 Stunden lang, 365 Tage im Jahr.
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11: Die Rocklegenden Deep Purple haben ihr 24. Studioalbum angekündigt. Es soll Splat heißen und am 3. Juli erscheinen. In Franken gibt es Deep Purple in diesem Jahr gleich zweimal live zu sehen. Ende Juni Open Air in Coburg und Anfang November in der Arena Nürnberg. Soweit die StarFM Schlagzeilen. Ausführliche Nachrichten bei StarFM wieder in einer halben Stunde.
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14: Wunderschönen Donnerstagmorgen, der Tag nach dem Bayern-Ausscheiden. Ich habe gesagt, heute nehme ich's. Wer eine große Fresse hat, der kann sich gerne melden, ja. Und Toni hat sich gemeldet, international ist immer schlecht, wenn keine deutsche Mannschaft mehr dabei ist. Da können die Bayern ruhig alles wegrotzen, was kommt. National gönne ich dem diebischen Bergvolk vom Rande der Alpen nichts. Nichts.
15: Das diebische
14: Danke,
15: Bergvolk.
14: Toni. Hast du noch eine Nachricht, die du mir gerne drücken möchtest? Heute hast du die Möglichkeit dazu. Wer eine große Klappe hat, muss auch einstecken können. 0800 03 03 666.
15: Und wir schauen auf die aktuellen Temperaturen. Franken hat gerade 10 bis 11 Grad, Höchstwerte heute 13 Grad, also viel wärmer wird es nicht. Ist auch relativ ungemütlich, wenig Sonne, immer wieder grau, viele Wolken, auch immer wieder Schauer. Aber das Wochenende wird schön, du bekommst viel Sonne, die Temperaturen steigen auch wieder etwas, morgen 19 Grad und am Sonntag dann 24. Vorsichtig bitte auf der A6 Richtung Nürnberg. Zwischen Kreuz Altdorf und Kreuz Nürnberg Ost läuft momentan die Unfallaufnahme. Und auf der A3 Richtung Passau in der Überleitung zur A9 ist der Standstreifen blockiert und auch der rechte Fahrstreifen gesperrt, denn hier steht ein defekter LKW. Es blitzt in Fürth-Breslauer Straße, in Rödenbach auf der Sulzbacher Straße und in Nürnberg auf der Thomas-Mann-Straße. Wenn du auch noch einen Blitzer oder einen Stau hast, den du durchgeben möchtest, mach das gerne per Sprachnachricht 0800 0303 666.
14: Vielen Dank, Flora. Vielen Dank auch an alle Star Ranger, die was gemeldet haben. Hast du noch was? Meldest du dich natürlich. Ansonsten machen wir jetzt einen schönen Rockblock mit Beck und Loser. Ja, könnte man zu den beiden jetzt auch sagen, wenn man möchte. Ansonsten auch Volbeat vorher noch, Cape of Our Hero. Na denn.
15: Mach lauter Kienzler.

es vielleicht auch ein bisschen dunkler sein? Für alle, die auf den unverwechselbaren Sound von From Ashes to New stehen, gibt's jetzt was auf die Ohren. Die For You heißt ihre Single. Und die hörst du jetzt in der Star

0: for you. From Ashes to New, Die for You, hier bei Star FM Maximum Rock, hier in deinem Breakfast Club. Würdest du für deinen Nachbarn sterben? Nein. Hast du so eine gute Beziehung zu deinem Nachbarn?
1: Also mir ist tatsächlich sehr wichtig, eine gute Beziehung zu meinen Nachbarn zu haben, weil ich das nicht mag, wenn man im gleichen Haus wohnt oder Tür an Tür und sich gar nicht kennt und es so sehr anonym ist. Also ich lege schon Wert darauf, auch wenn ich meine Nachbarn treffe, dass wir dann auch kurz stehen bleiben und uns unterhalten und so. Ich habe auch sehr gute Nachbarn, die mag ich sehr gern, aber sterben würde ich wahrscheinlich für sie nicht.
0: Ja, wahrscheinlich würde keiner für seine Nachbarn so richtig sterben, aber als ich damals noch in Mietwohnungen gewohnt habe, war ich sehr erpicht daran, so wenig Kontakt mit meinen Nachbarn wie möglich zu haben.
1: Okay.
0: Ich bin nicht aufgefallen, die sind nicht aufgefallen, das gab so ein freundliches Nicken, so ein Kopfnicken, wenn man sich gesehen hat und das war's. So, jetzt wo ich im Häusle wohne,
1: Großgrundbesitzer bist,
0: hab ich natürlich besseren und mehr Kontakt mit meinen Nachbarn, weil man dann natürlich auch mal gerne mal ein Feierabendbierchen trinkt, beziehungsweise so ein Sonntag-Frühschoppenbierchen.
1: Und man muss sich wahrscheinlich auch mehr miteinander auseinandersetzen, so Sachen wie, steht der Zaun auf deiner Grundstücksgrenze? Oder?
0: Oh, nee, das ist schon alles sehr, sehr, sehr, sehr schön und sehr, sehr freundlich und familiär. Also auf jeden Fall mehr, als dass ich das irgendwie in Mietwohnungen hatte. Wie kommen wir jetzt darauf? Die Hosen haben einen neuen Song veröffentlicht, der heißt Schlechte Nachbarn. Wie der Text schon oder der Titel schon zu ahnen lässt, dreht sich darum, wie so das Nachbarverhältnis sein kann. Und wenn du jetzt denkst, hä, wie, was, neuer Hosensong, den wirst du heute in Star FM at Work hören, bei der Burner. Den Song, den gibt's eigentlich rein theoretisch nur für die Fans digital, aber Jakob, der alte Schlingel, hat sich da nochmal ordentlich gestreckt und hat diesen Song für uns besorgt und den wirst du dann inklusive Statement von Campino, der war ja bei uns beim Rock Talk, natürlich auch noch hören. Wie gesagt, in Star FM at Work, bei der Burner.

0: Guten Morgen, Christian, da hat eindeutig Flora gewonnen. Für Donnerstag.
1: Tja, was soll ich da sagen? Hat Flora da gewonnen?
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3: Wir könnten ihn jetzt schon spielen, wenn wir
1: das
3: wollten.
1: Das steht ja noch gar nicht fest,
3: eine
1: ob
3: einzige
1: du gewonnen
3: Stimme
1: hast.
3: Hast du bekommen.
1: Ja, es eine. Ist aber irgendwie so ein bisschen erdrutschartiger Sieg, so scheint mir das. Aber gut, wir gehen, oder wir entscheiden uns, nee, du entscheidest dich. Einem Rausschmeißer-Song. Mit welchem Song beenden war die Sendung? Das ist eine Community-Sendung, da kannst du natürlich auch die Musik auswählen. Und Wolfi hat uns allein gelassen, deswegen kümmern wir uns auch um Alone. Songs, die sich mit Alone drehen. Flora?
3: Ich habe Asking Alexandria ins Rennen geschickt. Mal wieder eine richtig schöne Metalcore-Nummer. Asking Alexandria spielen wir wenig, deswegen habe ich gedacht, das ist mein Song zum Alleine sein.
1: Tja, ich komme mit den H-Plus um die Ecke. Mit welchem Song sollen wir denn die Sendung beenden? Ja, mit meinem oder mit dem von Flora? C oder F 0800 03 03 666.
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14: Im Studio Michael Bottlick. KI-Anwendungen zum missbräuchlichen Erstellen von sexualisierten Deepfakes sollen in der EU künftig verboten sein. Vertreter der Mitgliedstaaten und des EU-Parlaments einigten sich auf eine entsprechende Anpassung des KI-Gesetzes. Uli Reitinger.
15: Experten sagen, die Behörden und die Politik reagieren zu spät, aber sie reagieren. Dabei gilt schon jetzt, wer manipulierte Darstellungen sexueller Handlungen ohne Zustimmung der Betroffenen anfertigt oder verbreitet, soll bestraft werden. Deutschland ist gerade dabei, diese EU-Vorgabe in nationales Recht umzusetzen. Bei der aktuellen Einigung heute Nacht ging es allerdings um das Verbot der KI-Funktionen, mit denen solche Deepfakes erstellt werden können. Das Verbot bezieht sich ausdrücklich auch auf das Erstellen von Inhalten, die sexuellen Kindesmissbrauch darstellen.
14: Der Krieg im Iran belastet die angeschlagene Wirtschaft in Deutschland. Konjunkturforscher des arbeitgebernahen Instituts der deutschen Wirtschaft rechnen in diesem Jahr nur noch mit einem Wachstum von 0,4%. Ursula Winkler berichtet.
16: Bei ihrer letzten Prognose, noch vor dem Iran-Krieg, waren die IW-Experten noch vorsichtig optimistisch und hatten immerhin ein Wachstum von 0,9% erwartet. Aber seit Beginn des Konflikts steigen die Energiepreise und es gibt Lieferprobleme, also halbieren die Fachleute nun ihre Hoffnungen. Laut ihrer Auswertung sinkt die Erwerbstätigkeit, Unternehmen zögern bei Investitionen und Privatleute geben weniger Geld aus. Außerdem leidet das Auslandsgeschäft. Während der Welthandel wächst, schrumpfen die deutschen Exporte. Das Institut befürchtet einen gravierenden Verlust an Wettbewerbsfähigkeit.
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14: Der FC Bayern München hat das Endspiel der Champions League verpasst. Im Halbfinalrückspiel gegen Paris Saint-Germain hat es am Abend nur für ein 1:1 gereicht. Das Hinspiel hatten die Franzosen 5:4 gewonnen. Harry Kane hat in der Nachspielzeit noch den Ausgleich erzielt, aber das war zu spät. Soweit das Neueste aus dem StarFM News Center.
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1: Schönen Donnerstagmorgen hier bei Star von Action Rock, der erste Tag nach dem Ausscheiden des FC Bayern. Ich habe gesagt, heute nehme ich eure Sprüche, wer austeilt, muss so einstecken können. Andrea hat geschrieben, wie ich zum Aus der Bayern gestern stehe, sag ich mal lieber nicht. Ja. Eine Nachricht darüber hat sie geschrieben, nur der FCN, also von daher kann ich es mir ausrechnen, wie du dazu stehst. Aber so vollkommen in Ordnung, hast du noch eine Nachricht, heute darfst du 0800 0303 666. Jetzt die Temperaturen aus Franken von Flora.
3: Wie toll ist das? Bei welchem Radio Sender darf man schon mal seinen Hass auf den bayerischen Fußballverein rauslassen. 10 Grad haben wir in Nürnberg, 10 Grad hat auch Fürth, Erlangen hat 11 und Höchstwerte heute dann 13 Grad. Dazu ziemlich grau, immer wieder auch Schauer, die durchziehen und nur wenige Sonne. Dafür wird das Wochenende umso schöner, viel Sonne, es wird auch wärmer. Morgen am Freitag 19 Grad und am Sonntag bis zu 24. Läuft soweit auf Frankenstraßen, du kommst gut durch. Es blitzt in Fürth auf der Breslauer Straße, in Groß-Weißmannsdorf auf der Ansbacher Straße und in Nürnberg auf der Thomas-Mann-Straße. Wenn du auch noch was hast, Staus oder Blitzer, gerne melden, gerne per Sprachnachricht an die 0800 0303 666.
1: From the F to the A to the Flora, vielen Dank und gute Fahrt.
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1: Einen schönen guten Morgen, du hörst den Breakfast Club natürlich ohne Wolfi, der ist heute nicht da, dafür aber mit viel Flora und wir müssen sagen Happy Birthday Flora.
3: Ja.
1: Denn Phil Campbell hätte heute Geburtstag gehabt, ist ja leider am 13. März diesen Jahres verstorben.
3: 65 wäre er geworden.
1: Wie gesagt, hätte heute noch Geburtstag gehabt. Seine Bastard Sons sind aber trotzdem weiterhin noch unterwegs, jetzt allerdings nicht mit Phil Campbell und The Bastard Sons, sondern Phil Campbells Bastard Sons, so haben sie sich umbenannt. Unter anderem aber auch in Deutschland unterwegs, zum Beispiel in Reichenbach an der Vils oder auch in Marle-Münster beim Rock in Revel Festival.

0: Die Red Hot Chili Peppers, by the way, hier bei Starfam Maximum Rock.
1: Morgen.
0: Und ich muss sagen, ich bin so ein bisschen, ich will nicht sagen enttäuscht.
1: Ich bin enttäuscht.
0: Du bist enttäuscht?
1: Und überrascht.
0: Überrascht bin ich eher, ja. Wolfi heute nicht da und anlässlich des Muttertages am
1: Sonntag
0: haben wir eigentlich überlegt, wenn Wolfi nicht da ist, kann er sich nicht wehren. Also könnten wir ihn ja eigentlich so ein bisschen versteigern, weil wir gesagt haben, immer diese lame Muttertagsgeschenke wie Blumen oder edle Tropfen in Nuss oder was man so
1: Mancherie.
0: Mancherie, ja, ist ja alles ein bisschen langweilig. Wir hätten für diejenigen, oder nicht für diejenigen, wir hätten einen ausgesucht, für den Wolfi eine singende Grußkarte machen muss. Mit Ukulele, mit Blockflöte.
1: Alles, was du möchtest.
0: Mit einem kleinen Video. Ja, dann hätte er, weiß ich nicht, Sieglinde oder Barbara oder Uschi oder wen auch immer gegrüßt. Ja, hätten wir ihn zu verdonnert, hätte sich nur melden müssen. 0800 03 03 666. Aber entweder zieht Wolfi nicht, vielleicht müssten wir es mit dir machen, Flora.
1: Aber ich bin ja für die Muttis,
0: ja?
1: Ist, glaube ich, Wolfi das bessere Geschenk.
0: Eigentlich habe ich mal gedacht, weil Wolfi ist immer so Schwiegermutters Darling.
1: Ja, voll eigentlich.
0: Ja? Also falls du Lust hast, dann hast du jetzt nochmal die Möglichkeit, eine singende Grußkarte von Wolfi zu bekommen für deine Mama als Muttertagsgeschenk. Vielleicht zusätzlich. Kann es ja trotzdem noch ein paar Blümchen rumbringen. 0800 03 03 666. Melde dich mal an. Und mit ein bisschen Glück macht Wolfi das für dich.
1: Und was sich ja auch hervorragend als Muttertagsgeschenk eignet am Wochenende, ist einfach das Radio anzumachen. Denn es gibt das Mother Day Special mit T-Bone. Also schalt da auf jeden Fall ein. Gibt es dann später natürlich auch wieder in der Starfam Mediathek.
0: Ja, es sind manchmal diese crazy, crazy Nights, die einen irgendwie da in Versuchung bringen. Hier sind Kiss. Jetzt für dich hier bei Starfam Maximum Rock.

0: Es ist Donnerstag und du hast dich wieder für den richtigen Radiosender entschieden. Dein Radiosender des Vertrauens heißt Star FM Maximum Rock. Okay. Heute ohne Wolfi, dafür mit viel Flora.
1: Und natürlich auch viel Julian, der kommt jetzt mit dem Franken-Report.
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3: Guten Morgen, wer auf Symphonic Metal steht, der ist heute Abend genau richtig im Hirsch in Nürnberg beim Konzert von Visions of Atlantis. Eine österreichische Band aus der Steiermark kommen die, haben aber eine französische Sängerin. Und ich sag mal so, wenn du auf Nightwish und so stehst, dann solltest du hier mal ein Ohr riskieren. Visions of Atlantis, heute Abend um 8 im Hirsch in Nürnberg. 42 Euro kostet das Ticket.
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4: Im Studio Michael Bottlick. Bundesfinanzminister Klingbeil stellt heute Nachmittag die neue Steuerschätzung vor. Die zeigt, wie viel Geld Bund, Länder und Städte bis 2030 bekommen. Die Zahlen sind wichtig für den Bundeshaushalt des nächsten Jahres. Die Regierung hatte im April schon erste Eckpunkte festgelegt. Der Gründer des US-Nachrichtensenders CNN, Ted Turner, ist tot. Turner ist im Alter von 87 Jahren in seinem Haus in Florida gestorben. Seine wohl bekannteste Erfindung, Nachrichten 24 Stunden lang, 365 Tage im Jahr.
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4: Die Rocklegenden Deep Purple haben ihr 24. Studioalbum angekündigt. Es soll Splat heißen und am 3. Juli erscheinen. In Franken gibt es Deep Purple in diesem Jahr gleich zweimal live zu sehen. Ende Juni Open Air in Coburg und Anfang November in der Arena Nürnberg. Soweit die StarFM Schlagzeilen. Ausführliche Nachrichten bei StarFM wieder in einer halben Stunde.
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7: Schönen guten Morgen hier bei Star für Maximum Rock. Wolfi hat heute frei, die aktuellen Temperaturen aber trotzdem wie eh und je wie jeden Tag von Flora.
8: Nürnberg hat 11 Grad, Feucht hat 10, Bamberg 11 Grad und Höchstwerte heute dann 13 Grad. Dazu ziehen immer wieder Schauer durch, recht wenig Sonne, viele Wolken. Dafür wird aber das Wochenende schön, es wird wieder sonniger, es wird auch wieder wärmer. Morgen kratzen wir an den 20 Grad und am Sonntag werden es dann 24. Die Straßen sind frei, du kommst gut durch. Es blitzt in Fürth auf der Breslauer Straße, in Nürnberg auf der Giebitzenhofstraße und auf der A73 Richtung Fürth-Höhe Erlangenbruck. Wenn du auch noch was gesehen hast, gerne melden, gerne per Sprachnachricht an die 0800 0303 666.
7: Vielen Dank, Flora. Vielen Dank an alle Star Ranger, die draußen alles geben. Wir machen weiter mit einem ordentlichen Rockblock, unter anderem den Song, den Wolfi immer hört, wenn er joggen geht. Survivor, Eye of the Tiger, gleich nach Billy Talent und Louder Than the DJ. Na denn!
8: Mach lauter, Kienzler.
7: So nämlich.

0: Wunderschönen guten Morgen. Chris, denk nicht drüber nach. Veröffentlichen. Es gibt so viele Leute, die damit wirklich auch Geld verdienen. Du kannst ja sogar dieses Skript, du musst das nicht mal drucken lassen. Es gibt genug Möglichkeiten, dass du dich bei einer großen Handelsplattform anmeldest, das hinterlegst und die drucken das dann auch, komplett mit Layout und allem drum und dran. Was denkst du, wie eine relativ stark bekannte Influencerin das gemacht hat? Die verkauft nur so einen Mist. Ne? Also von daher, hau rein. Also, weitermachen.
1: Danke, Viviane.
2: Ja, hau raus.
1: Hau raus. Es geht um ein Buch, das ich zusammen mit KI geschrieben habe. Idee, Handlung, Charakter, alles kommt von mir. Nur die KI hat daraus dann halt ein Buch gemacht. Wir sind Kapitel für Kapitel durchgegangen. Und ich habe dann gesagt, das brauche ich, das brauche ich nicht, das brauche ich, das kann weg. Hier, schreib mal so, mach mal da ein bisschen was anders. Und jetzt bin ich so ein bisschen in der Bredouille, ich für mich, weil ich denke, nimmt man da Autoren irgendwie und Schriftstellern so ein bisschen den Job weg? Ja, mhm. Ist das in Ordnung? Ist das, kann man das irgendwie ja mit sich vereinbaren? Und Tom hat da ja praktisch genau die richtigen Worte gefunden.
2: Ja, er sagt, Kunst in jeglicher Form über die KI ist ein absolutes No-Go. Ein Buch über KI zu erzeugen ist vergleichbar mit Mucke über KI, auch wenn du dich damit intensiver beschäftigt hast. Vergleichbar könnte man sagen, schreib mir einen Song in G-Dur, Charakter XY, 90 BPM, weibliche Stimme und so weiter und so weiter. Meine Meinung, No-Go.
1: Vielen Dank, Torben. Da haben wir nämlich schon, weil das ist ja auch eine Sache, die ich absolut hasse eigentlich, wenn Leute irgendwie so KI-Mucke machen, dann denkt man, KI-Mucke. Letztendlich habe ich das aber auch selber ja mit diesem Buch gemacht. Auch wenn da wirklich viel Arbeit von mir und viel Ideen von mir drin stecken, ist es ja letztendlich, wenn man es runterbricht, genau das Gleiche.
3: Mhm. Ja, guten Morgen, Chris, André hier. Also, ich halte es nicht für verwerflich, wie du das Buch geschrieben hast oder hast schreiben lassen. Du hast ja deine eigenen Ideen, Nuancen und so weiter, Storyline mit eingebracht. Aber hast du vielleicht mal geprüft oder vorher sichergestellt über den Prompt, dass die KI auch nicht einfach irgendwo Copy-Paste macht? Dann hättest du vielleicht später Copyright-Probleme.
1: Ja, siehst du? Daran haben wir, können wir dann auch nochmal denken. Die ganze rechtliche Situation ist da irgendwie noch alles
2: schwammig.
1: Schwammig und in der Schwebe. Aber danke für eure Nachrichten. Hast du noch eine Meinung dazu?
2: Darf ich das Buch denn mal lesen? Ich könnte quasi dein Lektor sein.
1: Du könntest es dann kaufen und kannst es lesen.
2: Ach so, okay, Verzeihung.
1: 0800 03 03 666, deine Meinung gerne zu uns.
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0: Den Star FM Breakfast Club hörst du hier bei Star FM Maximum Rock. Flora, morgen. Und ich muss sagen,
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0: Zum Beispiel Silke schreibt, also heute muss ich Chris Song einfach noch mehr Stimmen, bekommen. Also meine Stimme unbedingt für C. Marcel ist am Start. Guten Morgen, C, ganz klar für mich. Volker, sorry Flo, aber die H-Blocks sind besser. Ich bin für Chris, KT aus KW. Ich bin für die H-Blocks, wenn schon sowas, dann Rock und nicht so ein Gesäusel. Dieser erdrutschartige Sieg ist jetzt mittlerweile zu einem echten Rennen geworden,
2: ich
0: oder?
2: Ich bin enttäuscht.
0: Pass auf.
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0: Mit welchem Song sollen wir denn diese Sendung beenden? Welchen Song willst du hören? Den von Flora oder den von mir? 53-47% geht es im Moment.
2: Es ist unfassbar, weil ich bin mit 90% hier reingestartet. 90% der Stimmen gingen auf mein Konto. Ich habe mich schon in sicheren Tüchern gewogen und auf einmal holst du hier so auf.
0: Du kommst mit diesem Song.
2: Kann sagen, was man will. Asking Alexandria, das ist wirklich ein Brett und der Zombie hat es erkannt. Er schreibt nämlich, eigentlich wollte ich ja für Chris stimmen, aber den Song hört man einfach viel zu oft. Daher bin ich heute für Flora. Sorry Chris, weil es ist wirklich so. Wann hast du Asking Alexandria das letzte Mal hier bei uns im Radio gehört? Es ist deine Chance, sie mal wieder, wie Wolfi sagen würde, auf die Antenne zu wuchten.
0: Oh Mensch, das Kinder, da fightest du aber. Ich geh mit den H-Blocks ins Rennen.
1: Oh, leave me alone.
0: Songs zum Thema alleine lassen sozusagen, denn Wolfi hat uns alleine gelassen. 0800 03 03 666, mit welchem Song beenden wir die Sendung? Du kannst natürlich wie immer wählen und abstimmen.
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10: Im Studio Michael Bottlick. 70% der Bundesbürger sorgen sich um ihre finanzielle Lage im Alter. In der Altersgruppe 18 bis 29 sind es sogar 75%. Das zeigt eine neue YouGov-Umfrage. Uli Reitinger.
11: Nach dieser Umfrage kann man Politiker nur raten, das Thema Rente und Angst vor Altersarmut nicht zu vernachlässigen. Rund 90% halten Altersarmut für ein großes Problem und gehen davon aus, dass sie in den kommenden 10 Jahren zunehmen wird. Und die Forscher haben noch mehr abgefragt. Demnach sagt eine deutliche Mehrheit, 1500 Euro netto brauche ich im Alter mindestens. Und 73% lehnen eine weitere Erhöhung des Renteneintrittsalters ab.
10: Die Europäische Union will KI-Deepfakes von Nacktbildern verbieten. Das Europaparlament und die Mitgliedstaaten haben sich darauf geeinigt. Die neue Regel soll ins KI-Gesetz aufgenommen werden. Der Hintergrund: immer mehr Menschen nutzen künstliche Intelligenz, um gefälschte Nacktfotos von anderen zu erstellen.
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10: Aus der Traum vom Finale in der Champions League. Der FC Bayern ist im Halbfinalrückspiel gegen Paris Saint-Germain nicht über ein 1:1 hinausgekommen und damit ausgeschieden. Fabian Schaffer.
12: Das erste Duell war 4:5 aus Bayern-Sicht ausgegangen und es dauerte diesmal keine 3 Minuten, bis der Ball schon wieder im Netz zappelte. Weltfußballer Dembélé traf für Paris, jetzt mussten die Bayern schon 2 Tore aufholen. In der Folge sorgte vor allem Schiedsrichter Pinheiro für Diskussionen, der mehrmals fragwürdige Entscheidungen traf gegen die Bayern. Der Ausgleich von Kane in der Nachspielzeit fiel dann zu spät und Titelverteidiger Paris trifft nun im Finale von Budapest auf Arsenal.
10: Soweit das Neueste aus dem StarFM News Center.
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0: Schönen guten Morgen hier bei StarFM Maximum Rock, hier bei deinem Radiodealer des Vertrauens. Flora, jetzt für dich am Start mit den aktuellen Temperaturen aus Franken.
2: Die liegen jetzt bei 11 Grad in Nürnberg, Feucht und Erlangen. Höchstwerte heute 13 Grad, dazu recht grau. Immer wieder kommen auch Schauer runter den ganzen Tag und nur wenig Sonne. Dafür wird das Wochenende sonnig, es wird auch wärmer, bis zu 24 Grad am Sonntag. Auf den Straßen Frankens läuft es soweit, aber wir haben eine Störung bei der S-Bahn. Wegen der kaputten Weiche bei Schwabach-Limbach gibt es seit gestern Abend auf der Strecke zwischen Nürnberg Hauptbahnhof und Roth Beeinträchtigungen. Wenn du also auf die S-Bahn angewiesen bist, check vor Abfahrt auf jeden Fall, wie sie fährt. Blitzer haben wir in Fürth auf der Breslauer Straße, Röthenbach-Sulzbacher Straße, in Nürnberg auf der Giebitzenhof-Straße und auf der Thomas-Mann-Straße. Wenn du auch noch was hast, Blitzer-Staus gerne melden per Sprachnachricht 0800 0303 666.
0: Vielen Dank from the F to the A to the Flora und gute Fahrt.
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0: Nicht ganz richtig. Wolfi ist nämlich heute im Urlaub. Er hat einen Tag freigenommen. Flora dafür aber natürlich am Start. Gleich ein ordentlicher Rockblock mit einem Headliner-Vertreter von Rock im Park und Rock am Ring. Linkin Park sind nämlich am Start und ausverkauft.
2: Raus mit den Tickets.
0: Ausverkauft, aber wir haben ja noch, du hast ja noch den besten Radiosender der Welt, dein Ticketdealer des Vertrauens. Wir haben noch die Tickets für Linkin Park, beziehungsweise für Linkin Park, für Rock im Park. So. Also für Rock im Park bei uns dann irgendwann im Programm.
2: Also spitzt die Ohren und bleibt dran.
0: Bühne frei.

0: Alice Pooper und Poison hier bei Star FM Maximum Rock.
1: Du hörst
0: den Breakfast Club an diesem Donnerstag, an diesem kleinen Freitag. Und heute Morgen war du warst in Quizlaune.
1: Ja, ich bin auch immer noch in Quizlaune. Wir können zweite Runde Kanada-Quiz spielen, wenn du magst.
0: Zweite Runde Kanada-Quiz. Ich bin gespannt. Die erste Frage war ja, wie viele Seen hat Kanada? 2 Millionen. Ja. Ich habe so 10 bis 20.000 geschätzt. Und wir haben einen Hörer gehabt, der hat gesagt, Chris, hier mal, damit du nicht dumm stirbst. Deutschland hat über 12.000 Seen.
1: Immerhin, aber Kanada hat 2 Millionen. Und nächste Frage im Kanada-Quiz. Was wird weltweit in Kanada am meisten gegessen?
0: Gegessen?
1: Mhm.
0: Ich?
1: Nein, es sind Donuts. Keine andere Nation isst so viele Donuts wie die Kanadier.
0: Aber Elch hätte, Elch auch,
1: Donuts.
0: Sinn, hätte auch Sinn gemacht. Nee, eigentlich hätte man ja Bär sagen müssen, ne?
1: Oder gibt Wal würde auch gehen, weil es gibt 22 Walarten in Kanada. Auch noch ein kleiner Funfact am Rande.
0: Nur weil du gerne mal
1: ich
0: Wal isst.
1: Ich esse kein Wal, ja, aber ich bin beeindruckt davon, dass es 22 Walarten allein in einer einzigen Nation gibt.
0: Wenn du Bock auf Donuts hast.
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0: Bringen wir dich doch hin bei unserer Mission Rock. Kannst du gleich noch die Foo Fighters angucken. Dafür musst du uns aber erstmal ein bisschen was von dir erzählen.
3: Ach Leute, Foo Fighters, was soll man dazu sagen? Hey, da hebst du einfach nur ab. Und ich würde meiner Frau echt gerne einmal was wirklich Schönes bieten. Die hat jetzt echt viel mit mir durchgemacht. Und ja, wir Fans, wir sind Anhänger, wir sind, ach ey, wir sind, ja, wir sind einfach alle Foo Fighter. Aber ja, das wäre das, glaube ich, Schönste, was ich hier jemals bieten kann. Aber ich wünsche es natürlich auch allen anderen. Vielleicht schaffe ich es ja. Ja, rockt weiter. Rock'n'Roll.
0: Ja, Markus, wir drücken natürlich die Daumen, wenn du mit dabei sein willst bei deiner Mission Rock nach Kanada mit Air Transat zu den Foo Fighters. Dann auf jeden Fall jetzt mal schnell dich anmelden auf starfm.de oder an deiner Starfm-App.
1: Und das solltest du schleunigst tun, nicht noch bis morgen warten, denn morgen geht die Reise schon raus.
0: Ach, da geht die Reise los.
1: Da geht die Reise los.
0: Da geht die Reise los, die Reise los.
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Das Warten hat ein Ende. 15 Jahre lang mussten wir uns gedulden. Jetzt gibt's endlich wieder neue Musik von Social Distortion. Und weil es noch etwas hin ist, bis die kalifornischen Punk-Rock-Ikonen live auf große Sommertour kommen, hörst du sie jetzt in der Star FM Playlist mit Born to

0: Einen schönen guten Morgen hier beim Morgen. Breakfast Club. Du hörst Star FM Maximum Rock, den besten Radiosender, den du überhaupt finden kannst. So. Und das nicht nur, weil du gute Musik bekommst, sondern auch gute Infos.
1: Ja, die kommen jetzt von Julian. 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
3: Guten Morgen. Ja, das gab's in der Geschichte der Ice Tigers auch noch nie. Ab kommender Saison stehen Zwillinge für Nürnberg auf dem Eis. Gut, wir hatten schon mal Brüderpaare bei den Ice Tigers, Patrick und Jochen Reimer, sowie die Lieb-Brüder Greg und Brad. Kommende Saison aber erstmals Zwillinge. Stürmer Nicolas Heigl, genannt Klausi, wechselt nämlich von München nach Nürnberg und spielt somit kommende Saison an der Seite seines Bruders Thomas. Herzlich willkommen in Nürnberg, Klausi.
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8: Im Studio Michael Bottlick. Bundesfinanzminister Klingbeil stellt heute Nachmittag die neue Steuerschätzung vor. Die zeigt, wie viel Geld Bund, Länder und Städte bis 2030 bekommen. Die Zahlen sind wichtig für den Bundeshaushalt des nächsten Jahres. Die Regierung hatte im April schon erste Eckpunkte festgelegt. Der Gründer des US-Nachrichtensenders CNN, Ted Turner, ist tot. Turner ist im Alter von 87 Jahren in seinem Haus in Florida gestorben. Seine wohl bekannteste Erfindung, Nachrichten 24 Stunden lang, 365 Tage im Jahr.
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8: Die Rocklegenden Deep Purple haben ihr 24. Studioalbum angekündigt. Es soll Splat heißen und am 3. Juli erscheinen. In Franken gibt es Deep Purple in diesem Jahr gleich zweimal live zu sehen. Ende Juni Open Air in Coburg und Anfang November in der Arena Nürnberg. Soweit die Star FM Schlagzeilen. Ausführliche Nachrichten bei Star FM wieder in einer halben Stunde.
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0: Einen schönen Morgen, schönen Donnerstag hier bei Star FM Maximum Rock, hier beim Breakfast Club. Und die aktuellen Temperaturen aus Franken jetzt von Flora.
1: Guten Morgen, 11 Grad haben wir in Nürnberg.
0: Was denn?
1: 11 Grad haben wir in Nürnberg, 11 Grad sind es in Fürth, 11 Grad haben wir in Bamberg und 13 Grad dann heute das Maximum. Dazu ziemlich ungemütlich.
0: Du bist ganz schön albern heute.
1: Ich bin wirklich albern, es tut mir sehr leid. Ungemütlich ist es, immer wieder gibt es Regen heute, das passt gar nicht zur sonnigen Laune. Aber ja, keine Sonne heute leider, dafür jede Menge davon am Wochenende. Es wird auch wieder etwas wärmer.
0: Kannst du dich mal bitte zusammenreißen jetzt einmal.
1: 19 Grad morgen und am Sonntag bis zu 24. Auf Frankenstraßen rollt soweit ganz gut, aber Störung bei der S-Bahn haben wir wegen der kaputten Weiche bei Schwabach-Limbach. Seit gestern Abend Beeinträchtigungen auf der Strecke zwischen Nürnberg Hauptbahnhof und Roth. Deswegen einige S-Bahnen der S2 fallen aus in beide Richtungen. Bevor du also sich auf zum Bahnhof machst, check auf jeden Fall, wie du da hinkommst. Du
0: lässt dich heute sehr, sehr schnell aus der Ruhe bringen, meine Liebe.
1: Das ist wahr. Star Ranger Flo hat einen Blitzer gemeldet in der Stadenstraße Richtung Martha-Maria-Krankenhaus. Vielen Dank, Flo. Außerdem blitzt es in Nürnberg auf der Gibitzenhofstraße und auf der A73 Richtung Nürnberg.
0: Ey, diesmal habe ich wirklich nichts gemacht.
1: Höhe Erlangenbruck. Wenn du auch noch was hast, gerne melden, gerne per Sprachnachricht an die 0800 0303 666. So, jetzt reißen wir uns aber mal wieder zusammen.
0: Ich höre schon die Feedback-Nachrichten. Die kommen schon, ich sehe sie schon wieder alle reinkommen.
1: Es tut mir doch leid.
0: Hier per Mail oder so weit, wie albern und affig das hier alles ist. Vielen lieben Dank an alle Star Ranger da draußen, das kann ich schon mal sagen. Und wir machen weiter mit einem ordentlichen Rockblock. Zum Beispiel jetzt mit Limp Bizkit. Take a look around hier in deinem sehr, sehr witzigen, albernen Breakfast Club. Aber keine Sorge, die Burner kommt ja gleich.

0: Die Fufis, Asking for a Friend, denk dran, Mission Rock, wir bringen dich nach Kanada zum Foo Fighters Konzert. 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Wir müssen noch eine Sache klären, meine Liebe.
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2: Und mein lieber Christian, es sieht schlecht für dich aus und gut für mich.
0: Ja, Mozzi bricht mir das Herz.
3: Guten Morgen, wünsche ich euch. Ich bin auf jeden Fall für Flo. Den Song finde ich irgendwie besser. Tut mir leid, aber Mozzi hat einen anderen Song entschieden.
0: Auch Jana?
4: Guten Morgen, ihr beiden Alleingelassenen. Jana hier. Heute stimme ich eindeutig für Flora, weil es wirklich ein Song ist, den man wirklich nicht so oft hört. Ich wünsche euch noch einen schönen Tag. Rockige Grüße. Ciao, ciao.
0: Ja, danke Jana fürs Abstimmen. Und im Endeffekt geht es ja eigentlich nicht um uns beide, sondern um die Musik. Und da habt ihr entschieden. Also Bühne frei für Asking Alexandra. Hier ist Alone in a Room.

0: Asking Alexandria Alone in a Room hier bei Starfire Maximum Rock. Das war dein Rauschmeißer. Von dir gewählt, von uns gespielt. Morgen dann natürlich wieder mit Wolfi. Der hat heute mal einen Tag frei gehabt. Das war's. Allerdings nicht ganz. Nicht ohne dein Abschiedsgedicht.
1: Der Wolfi, der hatte heute frei. Das war uns natürlich nicht allerlei. Ich beende die Sendung mit einem Sieg und wir spielen jetzt noch mehr Musik.
0: Oh!
1: Bis morgen! Es reimt sich.
0: Der war gut.
1: Oder?
0: Der war für ausgedacht. War der gerade ausgedacht?
1: Der war ausgedacht.
0: Für ausgedacht, sehr gut.
1: Vielen Dank, weil ich kann auch ohne die KI, Chris.
0: Touché. Echte Menschen, echter Rock hier bei Star von Maximum Rock.

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4: Im Studio Michael Bottlick. Der Krieg im Iran belastet die angeschlagene Wirtschaft in Deutschland. Konjunkturforscher des arbeitgebernahen Instituts der deutschen Wirtschaft rechnen in diesem Jahr nur noch mit einem Wachstum von 0,4%. Ursula Winkler berichtet.
5: Bei ihrer letzten Prognose, noch vor dem Iran-Krieg, waren die IW-Experten noch vorsichtig optimistisch und hatten immerhin ein Wachstum von 0,9% erwartet. Aber seit Beginn des Konflikts steigen die Energiepreise und es gibt Lieferprobleme, also halbieren die Fachleute nun ihre Hoffnungen. Laut ihrer Auswertung sinkt die Erwerbstätigkeit, Unternehmen zögern bei Investitionen und Privatleute geben weniger Geld aus. Außerdem leidet das Auslandsgeschäft. Während der Welthandel wächst, schrumpfen die deutschen Exporte. Das Institut befürchtet einen gravierenden Verlust an Wettbewerbsfähigkeit.
4: KI-Anwendungen zum missbräuchlichen Erstellen von sexualisierten Deepfakes sollen in der EU künftig verboten sein. Vertreter der Mitgliedstaaten und des EU-Parlaments einigten sich auf eine entsprechende Anpassung des KI-Gesetzes. Uli Reitinger.
6: Experten sagen, die Behörden und die Politik reagieren zu spät, aber sie reagieren. Dabei gilt schon jetzt, wer manipulierte Darstellungen sexueller Handlungen ohne Zustimmung der Betroffenen anfertigt oder verbreitet, soll bestraft werden. Deutschland ist gerade dabei, diese EU-Vorgabe in nationales Recht umzusetzen. Bei der aktuellen Einigung heute Nacht ging es allerdings um das Verbot der KI-Funktionen, mit denen solche Deepfakes erstellt werden können. Das Verbot bezieht sich ausdrücklich auch auf das Erstellen von Inhalten, die sexuellen Kindesmissbrauch darstellen.
4: 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Die BR-Volleys sind zum 10. Mal in Folge deutscher Volleyballmeister geworden. Die Berliner haben am Abend das dritte Finalspiel in Lüneburg mit 3:1 gewonnen und sich damit den Titel geschnappt. Für den Rekordmeister ist es die insgesamt 16. Meisterschaft. Lüneburg verliert zum zweiten Mal hintereinander die Finalserie gegen Berlin mit 0:3. Soweit das Neueste aus dem StarFM News Center.
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8: Boah, ist es kalt geworden, oder? Wir haben 11 Grad hier aktuell in Nürnberg. Ich war die letzten Tage immer mit Schlappen unterwegs. Heute wieder Socken und Schuhe. Fühlt sich ganz seltsam an. Ja, 11 Grad aktuell. Heute werden es auch nicht mehr. Vielleicht 12 maximal. Recht ungemütlich, grau und immer wieder Regen. Aber, und das ist das Schöne, ab morgen, pünktlich zum Wochenende, wird es wieder schöner, viel Sonne und wieder wärmer. Morgen 18 Grad, Samstag 21 und Sonntag sogar bis 24 Grad. Kommst überall durch, ich habe aktuell keine Meldungen für dich. Blitzer zum Beispiel in Nürnberg in der Staatenstraße Richtung Martha-Maria-Krankenhaus oder auch in der Gibitzenhofstraße in Blitzer. In der Gleiwitzer Straße wird geblitzt, in der Staatenstraße ein Blitzer in der Bielefelder Straße, in Fürth Schwabacher Straße, Fürth-Breslauer Straße in Blitzer und in Röthenbach auf der Sulzbacher Straße oder auch in Spardorf, Buckenhofer Straße. Hast du auch noch was? Ruf an oder schick schnell eine Sprachnachricht 0800 0303 666. Komm gut durch.
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8: Schönen Vormittag. Ich hoffe, Flo und Chris waren gut zu dir im Star FM Breakfast Club. Ich bin die Burner. Übernimm jetzt hier. Wir rocken zusammen deinen Vormittag. Und weißt du was? Ich habe heute noch einen brandneuen Hosensong dabei vom neuen Album, das da erst in 3 Wochen kommt. Ich bin super gespannt, was du nachher sagst. Schlechte Nachbarn heißt der. Ich feiere ihn voll. Den hören wir uns nachher gemeinsam rein. Aber jetzt erstmal Maximum Rock von My Chemical Romance. Absoluter Ohrwurm. Welcome to the Black Parade. Gleich ein Rock-Klassiker von Def Leppard, Rock of Ages. Und hier sind die wunderbaren Queens of the Stone Age, Go with the Flow. Einen schönen Donnerstag wünsche ich dir.

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0: Die Saga Waves und Fire That Burns, hier was da für Maximum Rock. Und ich habe gute Nachrichten für alle Classic Rock Fans. Es ist ja so ein bisschen die Woche der Rock-Dinosaurier. Nach den Rolling Stones haben jetzt nämlich auch Deep Purple ein neues Album angekündigt. Ja, das Album wird Splat heißen, erscheint am 3. Juli und soll nach eigenen Angaben der Band das härteste Purple-Album seit Jahren sein. Sie kommen ja dann auch noch auf Tour, also da gibt es dann auch noch neue Songs, denke ich mal. Wenn man schon mal eine neue Platte hat, muss man die auch live spielen. Im Sommer einige Open Airs stehen an, im Juni in Mönchengladbach, in Coburg auf dem Schlossplatz, Ulm oder auch München das Tollwood-Festival. Und Ende des Jahres folgt ja dann die Arena-Tour, geht los in Leipzig, geht über Hamburg, Dortmund, Berlin, Frankfurt und auch in Nürnberg gibt's Deep Purple dann live. Na, das sind doch gute Nachrichten, wie gesagt, für alle Classic Rock Fans. Und mehr Rock News gibt's jederzeit bei uns zum Nachlesen auf starfm.de und in deiner Rock App und natürlich auch immer hier bei uns im Programm. Sobald's was Neues gibt, du hörst es hier bei Starfm Maximum Rock.
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0: Das ist so ein gute Laune-Song. Der peilt schon mal das Wochenende an. Bald ist es soweit. Schönen Donnerstag. Hier ist Star FM Maximum Rock. Und ich habe noch was für dich.
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0: Ja, unser Classic-Album der Woche, weil Slippery When Wet von Bon Jovi dieses Jahr ja 40 wird. Es war 86 das dritte Studioalbum von Bon Jovi und das mit Abstand erfolgreichste allein in den USA bis heute mit 18-fach Platin ausgezeichnet. Living on a Prayer, Wanted Dead or Alive und einer meiner Favorites sind auf diesem Album. Das ist der Song, bei dem egal wo, also ob Konzert, ob Party, ob Maximum Rock Night, wenn du diesen Song hörst, einfach alle mitsingen.

Ja. Bon Jovi, You Give Love a Bad Name, für mich so ein absoluter Klassiker, lieb ich. Aufgenommen haben sie die Platte damals übrigens in den legendären Little Mountain Studios in Vancouver. Jeder, der damals irgendwas auf sich hielt, hat dort eine Platte aufgenommen. Aerosmith, AC/DC, Metallica, Motley Crue oder auch Bryan Adams, seine Reckless, auch ein legendäres Album. Ja, und die Slippery When Wet sorgte dafür, dass Bon Jovi wirklich über Nacht Riesenstars wurden. Und das ist, wie gesagt, 40 Jahre her. Unser Classic-Album der Woche hier bei Star FM Maximum Rock zum Jubiläum. Und heute hören wir auch nochmal rein, und zwar Wild in the Streets.

Das ist das Schöne an unserem Classic-Rock-Album der Woche, dass man nicht nur die Top-Songs hört, sondern auch alle anderen auf dem Album, die übrigens auch genauso geil sind. Also die Slippery When Wet von Bon Jovi ist einfach der Knaller. Ich meine nicht umsonst. So eine legendäre Platte. Erzähl mir gern weiter deine Geschichten zu dem Album. Hat ja jeder, wenn man ein Album so lange zu Hause hat, deinen Lieblingssong. 0800 0303 666, dein Draht hier zu Star FM Maximum Rock. 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
17: Im Studio Michael Bottlick. Die Preisanstiege bei der Energie wegen des Iran-Kriegs sind ähnlich stark wie in früheren Öl- und Weltwirtschaftskrisen, aber sie sind weniger heftig als zu Beginn des Ukraine-Kriegs 2022. Das zeigen die neuesten Daten der Bundesstatistiker. Die haben sich die Preisentwicklung unter anderem für Sprit und Heizöl in den vergangenen 50 Jahren angesehen. Uli Reitinger.
18: Ein wirklicher Trost ist es nicht, aber die Energiepreise sind schon mal deutlich stärker angestiegen als zuletzt. Zu Beginn des Ukraine-Kriegs stiegen die Spritpreise explosionsartig an, um fast 47%. Der Heizölpreis hat sich damals mehr als verdoppelt. Dagegen wirken die aktuellen Teuerungsraten durch den Iran-Krieg zwischen 20% und 40% fast schon harmlos. Das sind sie natürlich nicht, denn die Preissprünge sind nur deshalb weniger groß als damals, weil der Ausgangspreis für Energie diesmal schon sehr hoch war, erklären die Statistiker.
17: Die Europäische Union will KI-Deepfakes von Nacktbildern verbieten. Das Europaparlament und die Mitgliedstaaten haben sich darauf geeinigt. Die neue Regel soll ins KI-Gesetz aufgenommen werden. Der Hintergrund: immer mehr Menschen nutzen künstliche Intelligenz, um gefälschte Nacktfotos von anderen zu erstellen.
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17: Aus der Traum vom Finale in der Champions League. Der FC Bayern ist im Halbfinal-Rückspiel gegen Paris Saint-Germain nicht über ein 1:1 hinausgekommen und damit ausgeschieden. Fabian Schaffer.
20: Das erste Duell war 4:5 aus Bayern-Sicht ausgegangen und es dauerte diesmal keine 3 Minuten, bis der Ball schon wieder im Netz zappelte. Weltfußballer Dembélé traf für Paris, jetzt mussten die Bayern schon 2 Tore aufholen. In der Folge sorgte vor allem Schiedsrichter Pinheiro für Diskussionen, der mehrmals fragwürdige Entscheidungen traf gegen die Bayern. Der Ausgleich von Kane in der Nachspielzeit fiel dann zu spät und Titelverteidiger Paris trifft nun im Finale von Budapest auf Arsenal.
17: Soweit das Neueste aus dem StarFM News Center.
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21: Ich würde mal sagen, warten auf das Wochenende, da wird auch wieder das Wetter besser. Heute ziehen immer wieder ganz dunkle Wolken über Franken hinweg. Es ist ungemütlich und kalt. 11 Grad hier bei uns in Nürnberg, Höchstwerte damit auch fast erreicht. Ja, ab morgen wird es dann schöner, viel Sonne und auch wieder wärmer. Morgen 19, Samstag 21 und Sonntag bis zu 24 Grad. Du brauchst aktuell auf der A3 länger Richtung Würzburg, stocken zwischen dem Kreuz Nürnberg und Mögeldorf. Gegenrichtung A3 Würzburg Richtung Nürnberg, 15 Minuten mehr zwischen Erlangen-West und Erlangen-Frauenaurach. Dann noch die Weichenstörung auf der S-Bahn-Linie S2 auf der Strecke zwischen Nürnberg Hauptbahnhof und Roth. Hier kommt es zu Beeinträchtigungen und außerdem ist mit Verspätungen sowie weiteren kurzfristigen Abweichungen im S-Bahn-Verkehr auf der Strecke zwischen Altdorf und Roth in beiden Richtungen zu rechnen. Blitzer in Nürnberg, Gewitzenhofstraße, Schweinauer Hauptstraße oder auch Stadenstraße in Aibach, Aibacher Hauptstraße in Fürth, Schwabacher Straße und Breslauer Straße. Dann ein Blitzer in Röthmach an der Pegnitz in der Sulzbacher Straße auf der B14 Ortsdurchfahrt Reichenschwand. Nochmal B14 Ortsdurchfahrt Groß-Weißmannsdorf am Frankenschnellweg wird auch geblitzt, bei Erlangenbruck. Und wenn du auch noch was hast, ruf an oder schick mir eine Sprachnachricht kostenlos an die 0800 0303 666. Gute Fahrt!
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21: Ich bin die Börner, ja, und jetzt auch nicht mehr ganz so alleine hier in StarFM at Work. Thomas ist wieder da, welcome back. Ja, und wir verbringen jetzt hier diesen gemeinsamen Vormittag und ich habe es dir vorhin schon erzählt, ich freue mich gleich auf den brandneuen Hosensong Schlechte Nachbarn. Riesengeiles Ding, haben sie gestern rausgehauen und den hören wir uns gleich in guten 20 Minuten gemeinsam an. Ich bin super gespannt, wie du den findest, aber jetzt erstmal Maximum Rock von Gary Moore zusammen mit Phil Lynott, also von Thin Lizzy, Out in the Fields, mega starke Nummer, Classic Rock gleich nach aktuellem Sound von den Bad Wolves und Daughtry, Hungry for Life.

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Nirvana hier bei Star FM Maximum Rock. Heute am Donnerstag, der 7. Mai. 3 Wochen noch und dann kommt die neue Platte der Hosen endlich raus. Ihr allerletztes Album. Und ich sag's dir, das Ding ist der absolute Hammer. Ich durfte sie ja vorab hören. Ich habe letzte Woche fast eine Stunde mit Campino über seine letzte Platte geredet. Den Rock Talk, den gibt's auch bald in deiner Rock-App und auf starfm.de versprochen. Ja. Aber dann hauen die Hosen gestern einfach so einen neuen Song raus. Genau den, der mir beim ersten Durchhören der Platte auch hängen geblieben ist. Schlechte Nachbarn. Musikalisch absolutes Brett, textlich der Knaller. Wie schreiben sie es? Schlechte Nachbarn. Jeder kennt sie. Und weißt du was? Ich habe den jetzt hier für dich. Wir hören uns den jetzt gemeinsam an und bitte lass unbedingt deine Meinung dazu da. Ich bin super gespannt, wie du ihn findest. Schick mir schnell eine Sprachnachricht rein an die 0800 03 03 666. Und was Campino zu dem Song sagt, was sie inspiriert hat, ob er selber Erfahrung hat mit schlechten Nachbarn, das alles dann nach dem Song. Hier ist er. Schlechte Nachbarn, die Toten Hosen.

0: Habe ich gesagt oder habe ich gesagt, dass dieser Song ein absolutes Brett ist? Haben die Hosen gestern rausgehauen, schon mal im Vorgeschmack auf ihr neues Album, das in 3 Wochen endlich erscheint. Schlechte Nachbarn. Und Antje schreibt auch gerade, Burner, du hast nicht zu viel versprochen. Wie geil ist der Song bitte? Ja, wenn du dir mal unter den Social Media Kommentaren auch auf ihrem Kanal von den Hosen anguckst, also wirklich, sie werden hart gefeiert. Die Donuts zum Beispiel haben auch kommentiert, mein lieber Scholli, ein absoluter Banger, die Herren, well done. Ich finde den Text auch sensationell und wie gesagt, Campino war ja letzte Woche mit mir fast eine Stunde im Studio. Wir haben uns über die neue Platte unterhalten und auch über diesen Song. Ist ein sehr langes Statement, daher lass es mal auf dich wirken. Schlechte Nachbarn, ich wohne selber am Stadtrand,
1: ja.
0: Und ich habe mich super abgeholt gefühlt. Hast du selber die Erfahrung gemacht? Wie kam es zu diesem Text?
2: Ja, es geht halt eigentlich um so ein subtiles Einsickern von Haltungen, die man früher ganz klar rechts außen zugeordnet hat. Und diese Gesellschaft wird für diese ganzen Thesen und Theorien immer durchlässiger. Und der sogenannte Mainstream wird teilweise schon davon infiziert. Ja, diese Sache so, man wird doch wohl mal sagen dürfen oder so, man muss doch mal vergessen können. Diese ganzen Dinge sickern immer mehr ein und dieses sehr geschickte Dauerbohren der AfD mit ihren Parolen, das hat Effekte. Du siehst das ja auch an den Wahlen, dass die immer mehr Prozente gewinnen und holen. Und ich habe so das Gefühl, dass viele Leute, die schon länger rechts außen gedacht haben, aber sich nicht getraut haben, das auszusprechen und sich auch nicht dazu bekannt haben, dass die in gewisser Weise durch diese Welt, durch diesen weltweiten Rechtsruck ihre Stunde gekommen sehen und mehr oder weniger schamlos diesen ganzen Senf so von sich geben. Und mein Bild ist eigentlich, und das finde ich eigentlich unerträglichere. Ich kann so, wenn ich mir vorstelle, ein paar Nazis ziehen durch die Straße und brüllen ihre Parolen. Damit komme ich klar. Das ist ein umrissenes Bild. Da weiß man genau, wen man vor sich hat. Aber wenn ich so Bilder sehe, wie von diesen Wohlstandskids da auf Sylt, die so lässig Champagner schlürfen und dann solche komischen Rechtslieder singen, das ist der Moment, wo es mir unheimlich wird und wo ich entsetzt bin.
0: 100%ige Zustimmung meinerseits zu Schlechte Nachbarn von den Toten Hosen. Einer der 9 Songs von ihrem neuen letzten Album, das dann endlich in 3 Wochen rauskommt. Ja, und gern deine Meinung weiterhin rein hier zu mir ins Studio an die 0800 0303 666. Was sagst du denn zu der Nummer?
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0: Geiler Song. Muss man auch in voller Länge genießen. Hier ist Star FM. Hallo Franken, schön, dass du dabei bist. Woche fast geschafft. Wetter wird ab morgen auch endlich wieder besser. Ja, rum mit diesem grauen, kalten Wetter vor allem. Samstag Brauereifest auf Schanzenbräuch. 22 Grad. Was will man mehr? Und was heute geht, das klären wir jetzt.
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0: Also heute kannst du zum Beispiel in den Hirsch gehen. Visions of Atlantis sind da am Start. Klingen so. Visions of Atlantis, österreichische Symphonic Metal Band aus der Steiermark mit französischer Sängerin. Also wenn du so Fan von Nightwish und Co. bist, dann bist du da auf jeden Fall richtig. Visions of Atlantis heute im Hirsch. Gibt auch noch Tickets an der Abendkasse. 20 Uhr geht's los. Ja, und auch heute.
2: Ich wollte dir nur mal eben sagen, dass du das Größte für mich.
0: Ah, wenn die Sportis den heute Abend spielen in der Heinrich-Lades-Halle in Erlangen, dann hörst du es wahrscheinlich rüber bis nach Nürnberg. Die Sportfreunde Stiller auf 30 Jahre Band-Jubiläum-Tour. Klar, dass das Ding schon lange ausverkauft ist, aber ich würde es dir ja jetzt hier nicht erzählen und dir da den Mund wässrig machen, sagt man das so, wenn ich nicht noch Tickets hätte. Klar hat dein Lieblingsradiosender was klar gemacht. Also jetzt schnell eine WhatsApp schicken an mich, 0800 0303 666 und mit Glück stehst du noch auf der Gästeliste für die Sporties heute Abend in der Heinrich-Lades-Halle in Erlangen. Ich drück dir die Daumen.
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17: Im Studio Michael Bottlick. Wie viele Steuern nimmt der Staat in den kommenden Jahren voraussichtlich ein? Bundesfinanzminister Lars Klingbeil stellt am Nachmittag die Ergebnisse der aktuellen Steuerschätzung vor. Sie prognostiziert die Steuereinnahmen von Bund, Ländern und Kommunen bis zum Jahr 2030. Tine Klimach.
18: Die Bundesregierung hatte wegen der wirtschaftlichen Folgen des Irankriegs zuletzt ihre Konjunkturprognose halbiert und erwartet in diesem Jahr nur noch ein Mini-Wachstum von 0,5%. Die aktuelle Steuerschätzung ist vor allem auch wichtig für die Planungen des neuen Haushalts. Laut einem ersten Entwurf sind im kommenden Jahr im Kernhaushalt Ausgaben von über 543 Milliarden Euro vorgesehen. Und trotz geplanter Einsparungen und Kürzungen soll die Neuverschuldung auf über 110 Milliarden Euro ansteigen. Derzeit sind die Ministerien dran, um weitere Sparmaßnahmen vorzulegen.
17: Die Europäische Union will KI-Deepfakes von Nacktbildern verbieten. Das Europaparlament und die Mitgliedstaaten haben sich darauf geeinigt. Die neue Regel soll ins KI-Gesetz aufgenommen werden. Der Hintergrund: immer mehr Menschen nutzen künstliche Intelligenz, um gefälschte Nacktfotos von anderen zu erstellen.
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17: In der Fußball-Europa League will Freiburg heute Abend den Sprung ins Finale schaffen. Zu Gast ist Sporting Braga aus Portugal. Das Hinspiel hatten die Breisgauer verloren. Fabian Schaffer.
20: Die Ausgangslage ist klar, die Freiburger müssen gewinnen, um weiterzukommen. Es wäre der erste Einzug in ein Europapokalfinale. Insgesamt gehe es in der Partie um Klarheit, Disziplin und Vertrauen, sagte SC-Coach Julian Schuster. Das Hinspiel hatten die Freiburger mit 1:2 verloren. Ob es mit dem Traum vom Finale in Istanbul klappt für den SC, entscheidet sich ab 21 Uhr. Da ist Anstoß in Freiburg. Im anderen Halbfinale stehen sich im rein englischen Duell Aston Villa und Nottingham Forest gegenüber.
17: Soweit das Neueste aus dem StarFM News Center.
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21: Ich schaue auf die Uhr und da gibt es nur vor oder nach der Mittagspause. Wie ist das bei dir? Also bei mir noch vor der Mittagspause. Es ist kalt, 11 Grad haben wir hier in Nürnberg. Ist auch grau und regnet immer wieder mal. Auch kräftige Schauer teilweise. Haken wir ab, mach mal einen Haken dran, weil ab morgen wird es schöner. Morgen 19 Grad, Samstag 21, Sonntag 24 Grad. Auf der A3 Würzburg Richtung Nürnberg brauchst du noch länger. Zwischen Erlangen-West und Frauenaurach Stau und Stop and Go, 15 Minuten mehr einplanen. Und die Weichenstörung auf der S-Bahn-Linie S2 gilt auch noch. Und zwar auf der Strecke zwischen Nürnberg Hauptbahnhof und Roth kommt es zu Beeinträchtigungen. Außerdem ist mit Verspätungen sowie weiteren kurzfristigen Abweichungen im S-Bahn-Verkehr auf der Strecke zwischen Altdorf und Roth in beiden Richtungen zu rechnen. Viele Blitzer heute auch wieder in Nürnberg, zum Beispiel Bielefelder Straße, Gleiwitzer Straße, Stadenstraße, in Aibach, Aibacher Hauptstraße, Rüttmach an der Pegnitz, Sulzbacher Straße, in Fürth, Breslauer Straße und Schwabacher Straße, auf der B14 Ortsdurchfahrt Reichenschwand, B14 Ortsdurchfahrt Großweißmannsdorf und die Abstandsmessung auf der A73, heute mal zwischen dem Kreuz Nürnberg und Mögeldorf. Hast du auch noch was für mich? Dann ruf an oder schick eine Sprachnachricht hier rein ins Studio 0800 0303 666.
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21: Ich bin die Berner, Thomas auch wieder da. Hooray! Der werkelt hier gerade hinter den Kulissen. Ja, und ich bringe dich gut rein in diesen Donnerstag, mittlerweile schon Mittag. Black Sabbath, Paranoid. Für mich steht der ja über den Dingen, der Song. Den hörst du gleich. Und für alle Five Finger Death Punch Fans habe ich A Little Bit Off eingepackt. Ja, da darfst du dich ja eh freuen. Die haben ja die Woche rausgehauen, dass sie endlich wieder auf Tour kommen. 20th Anniversary Tour. Nächstes Jahr, Januar, Februar, auf dem Tourplan Düsseldorf, Hamburg, München, Stuttgart und Berlin. Und der Ticketvorverkauf, der läuft seit gut 2 Stunden, seit 10. Ich hoffe, du hast dir schon deine Tickets ergattern können. Hier sind sie jetzt. Five Finger Death Punch, A Little Bit Off. 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
1: Ja, geh für uns auf Rock Mission. Erlebe die Foo Fighters live in Toronto am 4. August im Rogers Stadium in Toronto. Hammer Stadt, Hammer Band. Also ich kann mich nur wiederholen, das ist eine Win-Win-Situation. Ich hoffe, du hast dich schon angemeldet. Morgen steht dann ja schon der Gewinner oder die Gewinnerin fest. Und ich finde die ganzen Stories, die reinkommen, einfach total schön. Ich wollte gerade die Lorena anrufen, dass sie mir nochmal ihre Gründe erzählt, warum sie für uns unbedingt auf Mission Rock gehen muss. Aber irgendwie haben wir zwei uns ständig verpasst. Aber jetzt hat's geklappt.
2: Hallo, ich höre Star-FM.
1: Hier ist die Börner, hallo.
2: Hallo.
1: Schwere Geburt, dich zu erreichen.
2: Ja, vorhin war ich auf dem Fahrrad.
1: Oh, naja, gut. Und jetzt bist du wo?
2: Auf der Arbeit.
1: Alles klar, gut. Du, Lorena, du hast dich angemeldet. Du möchtest nämlich unbedingt nach Kanada fliegen, die Foo Fighters da live sehen. Warum brauchst du eine Auszeit? Erzähl mal.
2: Ich arbeite in der Krankenpflege und es ist manchmal sehr stressig und da muss ich auf meine Work-Life-Balance achten, um das Beste für meine Patienten geben zu können.
1: Ihr habt nicht viel Zeit für die Patienten, ne? Da müsst ihr genau auf die Uhr schauen.
2: Ja, sozusagen.
1: Verstehe, ist auch echt ein stressiger und anstrengender Job. Erstmal danke dafür, wichtig und gut, dass es euch gibt. Ich hoffe, du machst deinen Job gerne.
2: Sehr gerne, mit Herzblut.
1: Das ist schön. Ja, und dann sei dir das vergönnt. Also ich hoffe, du bist die Glückliche. Hast du die Foo Fighters schon mal gesehen? Warum willst du sie unbedingt gucken?
2: Also mit meinem Freund und ich, unser gemeinsames Lied ist quasi Everlong. Also bevor wir zusammenkamen, haben wir das irgendwie mal zufällig ständig im Radio gehört und es wurde dann halt unser Lied. Und das wäre, also es würde mich total freuen, wenn ich in seinen Armen das Lied live hören konnte. So.
1: Oh, ist das romantisch.
2: Ja.
1: Das sage ich als Nicht-Romantikerin, aber das ist eine schöne Story.
2: Ja.
1: Ja, und Kanada, warst du schon mal da? Warst du schon mal in Toronto?
2: Leider nicht, nee, aber es ist auch schon ein großer Traum von mir und eine Freundin von mir, die ist nach Kanada ausgewandert und die habe ich jetzt auch schon länger nicht gesehen und dass ich halt die auch mal wieder treffen könnte und die hat jetzt ein Kind bekommen, das würde mich halt auch voll freuen einfach, ja.
1: Das wäre natürlich super. Ich kann dir nur sagen, ich habe es schon ein paar Mal erzählt, ich war schon in Kanada und hat mich absolut nachhaltig beeindruckt, vor allem auch Toronto, Hammerstadt. Du, Lorena, ich drück dir ganz fest die Daumen. Alles tolle Gründe, vielleicht trifft's dich.
2: Okay, super. Ja, ich freue mich. Ciao.
1: Wie gesagt, morgen früh im Breakfast Club steht dann schon ein Gewinner, eine Gewinnerin fest. 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Warum willst du für uns auf Mission Rock nach Toronto zu den Foo Fighters?
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0: Bruce Springsteen, Bobby Jean hier bei Star FM Maximum Rock, absoluter Rock-Klassiker. So, A ist bei mir im Studio.
1: Hello,
0: total
1: hello.
0: Freudig heute. Was
1: ja,
0: ist los?
1: Ich habe extrem gute Laune, Burner, denn es geht endlich los mit unseren Rock-Talents hier bei Star FM. Das heißt, ich bin ab sofort auf der Suche nach jungfrischen Bands, die noch irgendwie so ein bisschen im Proberaum rumdümpeln, der Erfolg noch so ein bisschen zu warten lässt. Und deshalb bin ich jetzt auf der Suche nach richtig geilen Bands aus ganz Deutschland. Und die müssen auch keinen großen Erfolg vorweisen, dass sie schon auf x-beliebigen Bühnen gespielt haben oder sonstiges. Nein, wirklich. Also junge, geile Bands sind hier sehr gern aufgerufen, sich anzumelden für unsere Rock Talents. Und die haben jetzt nämlich die Möglichkeit, bei mir alle zwei Wochen in der Show ihre Single zu spielen. Ist das geil oder ist das geil?
0: Also ich meine, geile Aktion, ja.
1: Das muss ja für so eine Band auch wahnsinnig cool sein, wenn auf einmal der eigene Song, den du vielleicht noch vor zwei Wochen im Proberaum aufgenommen hast, aus Jux und Dallerei vielleicht noch drei Bierchen hintergekippt hast, wenn der auf einmal im Radio hier bei uns läuft, oder?
0: Mama, ich komme im Radio, schnell in die Familien-WhatsApp-Gruppe schreiben, allen Freunden sagen. Ja, auf jeden Fall. Was muss ich denn jetzt tun, wenn ich mich jetzt angesprochen fühle?
1: Also, ist eigentlich total einfach. Einfach StarFM-App, StarFM.de, da haben wir unsere Anmeldemaske und die entsprechende Band muss dann einfach nur eine kleine kurze Info dalassen. Also, wer sind sie, woher kommen sie? Einen kleinen Link wäre natürlich auch gut für Spotify, für Soundcloud. Soundcloud ist natürlich absolut egal, also dass wir da auch schon mal reinhören können, die Jury, die aus der Musikredaktion um mir besteht. Und genau, that's it. Also wirklich ganz einfach, du musst dir kein Bein rausreißen, einfach StarFM-App klicken und anmelden.
0: Ja, du hast ja gestern das Ganze auch so schön bei uns auf dem Instagram-Kanal präsentiert und da kam ja auch schon super viel Feedback, gell?
1: Ja, ich habe eine Gänsehaut. Also da wurden bestimmt 300 Bands schon markiert von unserer Community und das scheint richtig gut zu laufen und da können gerne noch weitere Bands markiert werden.
0: Also check unbedingt nochmal unsere Instagram-Seite und vor allem auch die StarFM Rock App und starfm.de. So, und jetzt bleiben wir gleich bei neuen Talenten, bei neuen Songs. Corella, geile neue Band aus Manchester, so eine neue Stern am Indie-Himmel. Check das mal aus, das sind sie jetzt mit Simple Life hier bei StarFM Maximum Rock.

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6: Im Studio Michael Bottlick. Wie viele Steuern nimmt der Staat in den kommenden Jahren voraussichtlich ein? Bundesfinanzminister Lars Klingbeil stellt am Nachmittag die Ergebnisse der aktuellen Steuerschätzung vor. Sie prognostiziert die Steuereinnahmen von Bund, Ländern und Kommunen bis zum Jahr 2030. Tine Klimach.
7: Die Bundesregierung hatte wegen der wirtschaftlichen Folgen des Irankriegs zuletzt ihre Konjunkturprognose halbiert und erwartet in diesem Jahr nur noch ein Mini-Wachstum von 0,5%. Die aktuelle Steuerschätzung ist vor allem auch wichtig für die Planungen des neuen Haushalts. Laut einem ersten Entwurf sind im kommenden Jahr im Kernhaushalt Ausgaben von über 543 Milliarden Euro vorgesehen. Und trotz geplanter Einsparungen und Kürzungen soll die Neuverschuldung auf über 110 Milliarden Euro ansteigen. Derzeit sind die Ministerien dran, um weitere Sparmaßnahmen vorzulegen.
6: Die Europäische Union will KI-Deepfakes von Nacktbildern verbieten. Das Europaparlament und die Mitgliedstaaten haben sich darauf geeinigt. Die neue Regel soll ins KI-Gesetz aufgenommen werden. Der Hintergrund: immer mehr Menschen nutzen künstliche Intelligenz, um gefälschte Nacktfotos von anderen zu erstellen.
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6: In der Fußball-Europa League will Freiburg heute Abend den Sprung ins Finale schaffen. Zu Gast ist Sporting Braga aus Portugal. Das Hinspiel hatten die Breisgauer verloren. Fabian Schaffer.
8: Die Ausgangslage ist klar. Die Freiburger müssen gewinnen, um weiterzukommen. Es wäre der erste Einzug in ein Europapokalfinale. Insgesamt gehe es in der Partie um Klarheit, Disziplin und Vertrauen, sagte SC-Coach Julian Schuster. Das Hinspiel hatten die Freiburger mit 1:2 verloren. Ob es mit dem Traum vom Finale in Istanbul klappt für den SC, entscheidet sich ab 21 Uhr. Da ist Anstoß in Freiburg. Im anderen Halbfinale stehen sich im rein englischen Duell Aston Villa und Nottingham Forest gegenüber.
6: Soweit das Neueste aus dem StarFM News Center.
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9: Ein bisschen herbstlich heute, aber das Gute ist ja, es wird ab morgen wieder freundlicher. Momentan einmal 12 Grad hier in Nürnberg. Viele Wolken, immer wieder mal Regen. Aber ab morgen, wie gesagt, schöner. Es bleibt trocken, die Sonne kommt durch, es wird wärmer. Morgen 19 Grad zum Brauereifest auf Schanzenbräu, am Samstag 21 Grad und am Sonntag 24 Grad. Brauchst immer noch länger auf der A3 Würzburg Richtung Nürnberg. Hier 15 Minuten mehr einplanen zwischen Erlangen-West und Frauenaurach. Außerdem die Weichenstörung auch noch aktuell. S-Bahn-Strecke S2 betroffen auf der Strecke zwischen Nürnberg Hauptbahnhof und Roth. Hier kommt es zu Beeinträchtigungen und es ist mit Verspätungen sowie kurzfristigen Abweichungen zu rechnen im S-Bahn-Verkehr auf der Strecke zwischen Altdorf und Roth. Hier auch in beiden Richtungen. Geblitzt wird in Nürnberg in der Holsteiner Straße, Schweinauer Hauptstraße, Gleiwitzer Straße, Stadenstraße, Neumeier Straße, Bremstraße und Fürther Straße. Also viele Blitzer, außerdem in Fürth, Breslauer Straße und Hartstraße, an der Ortsdurchfahrt Groß-Weißmannsdorf, an der B2 Höhe Heroldsberg, auf der A73 bei Erlangenbruck und die Abstandsmessung auf der A3 mal zwischen dem Kreuz Nürnberg und Mögeldorf. Hast du noch was? Ruf an, schick eine Sprachnachricht 0800 0303 666. Danke dir, gute Fahrt.
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9: Ab in den Donnerstagnachmittag. Ich freue mich, dass du deine wertvolle Zeit mit mir verbringst hier bei StarFM at Work. Und ich versorge dich mit Maximum Rock. Und ich weiß, wer gleich hier sehr laut aufdrehen wird in der StarFM-Redaktion. Unser größter Billy Idol-Fan Thomas, der hier gerade im Backoffice, wie es so schön heißt, arbeitet. Ja, Billy Idol, White Wedding, den hörst du gleich nach dem Broilers. Ab in den Moshpit mit dir.

Papa Roach, auch bald wieder bei uns dann Rock am Ring, Rock im Park mit auf dem Line-Up. Und denkt dran, die letzten Rock im Park Tickets, die gibt's wo? Natürlich bei deinem Lieblingsradiosender hier bei StarFM, Maximum Rock. Wie dankbar kann man als Rockfan überhaupt gerade sein, dass auch so wichtige und prägende Bands mit neuen Alben um die Ecke kommen? Ich meine, morgen kommt Born to Kill von Social Distortion raus. In 3 Wochen kommt die neue Platte der Toten Hosen und es gibt ja einen neuen Song, Schlechte Nachbarn.

0: Ich durfte die Platte ja vorab schon hören, weil ich mich ganz lange mit Campino auch drüber unterhalten habe und der Song ist mir sofort hängen geblieben. Musikalisch absolutes Brett, textlich der Knaller. Und dir geht's genauso. Ich habe ja gesagt, schick mir mal eine Sprachnachricht rein, was du von dem Song hältst. Hat der Stefan gemacht?
1: Ich finde den neuen Hosensong Schlechte Nachbarn jetzt schon geil. Ich wohne in einem Vierparteienhaus und wir haben jetzt die letzten großen Fußballturniere immer miteinander, bis auf eine Familie im Hof zusammen eben im Public Viewing geschaut. Und man soll ja nicht schlecht über Leute reden, die sich nicht wehren können, deswegen sage ich dazu nichts. Aber ich glaube, das wird der Soundtrack für die WM 2026 bei mir im Garten.
0: Ja, ich habe ja gesagt, ich fühle mich auch angesprochen. Ich wohne auch am Stadtrand und kann die ein oder andere Story dazu erzählen über Nachbarn. Ja, und Thorsten, wie ist bei dir? Wie findest du den Song?
2: Also die neue von den Hosen ist schon, haut schon voll rein. Also gefällt mir gut. Die letzte Platte, die ich von habe, ist unter falscher Flagge. Ist schon ein paar Jährchen her, weil dazwischen hat es mir nicht so gefallen. Aber die neue, die scheint gut zu sein. Und das Statement, was er abgegeben hat zu dem Song, ja, kann ich ihm voll zustimmen. Genauso sehe ich das auch.
0: Danke dir, Jan, was Thorsten gerade angesprochen hat. Ich habe mit Campino auch über den Song geredet und falls du es vorhin verpasst hast, das ist sein Statement zu Schlechte Nachbarn.
3: Es geht halt eigentlich um so ein subtiles Einsickern von Haltungen, die man früher ganz klar rechts außen zugeordnet hat. Und diese Gesellschaft wird für diese ganzen Thesen und Theorien immer durchlässiger. Und der sogenannte Mainstream wird teilweise schon davon infiziert. Ja, diese Sache so, man wird doch wohl mal sagen dürfen oder so, man muss doch mal vergessen können. Diese ganzen Dinge sickern immer mehr ein und dieses sehr geschickte Dauerbohren der AfD mit ihren Parolen, das hat Effekte. Du siehst das ja auch an den Wahlen, dass die immer mehr Prozente gewinnen und holen. Das ist der Moment, wo es mir unheimlich wird und wo ich entsetzt bin.
0: War wirklich ein tolles Gespräch mit Campino über seine neue letzte Platte, weil immer wieder gefragt wird, keine Sorge, der komplette Rock Talk mit ihm, den findest du demnächst natürlich auch bei dir in deiner Rock-App und auf starfm.de. Bisschen Geduld noch. Achso, und du kannst mir natürlich gern weiter deine Meinung zum Song Schlechte Nachbarn reinschicken hier ins Studio 0800 0303 666. Ich freue mich immer über Feedback.
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0: Hand hoch. Wie sehr freust du dich auf die kommenden Linkin Park Konzerte? Ja, sie kommen ja wieder nach Deutschland im Juni. Hamburg steht auf dem Tourplan, München mit dabei und natürlich dann auch Rock am Ring und Rock im Park. Ich habe es vorhin erst gesagt, die letzten Tickets nächste Woche schon hier bei StarFM Maximum Rock. So, und dann habe ich noch gute Nachrichten für alle Iron Maiden Fans. Burning Ambition ist eine neue Doku über die Band und die hat am Dienstagabend Weltpremiere gefeiert in London. Die Band selber war auch vor Ort auf dem roten Teppich und Frontmann Bruce Dickinson war mit dem Film sehr zufrieden.
1: Honestly, it was hours and hours of interviews with Malcolm. And at the end of it all, I was just like, do whatever you like, mate, you know. And he's done a great.
2: Ehrlich gesagt hatten wir so viel Interviewmaterial, dass wir daraus eine 15-teilige Netflix-Serie hätten machen können. Aber dann hätte der Film nicht diesen Punch gehabt, den er jetzt hat.
1: But it wouldn't have had the punch that we've got here with this. So I think he's done a great job.
0: Also ab nächste Woche kannst du die Iron Maiden Band-Doku Burning Ambition dann in den Kinos sehen. Und der größte Maiden-Fan, den ich kenne, das ist unser Keck. Und den hörst du heute Abend dann wieder bei StarFM Hellraiser, deiner Hard and Heavy Show hier bei StarFM Maximum Rock. Ab 19:45 Uhr.

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18: Im Studio Arne Palokat. Nürnberg beteiligt sich am bundesweiten Abpflastern-Wettbewerb. Dabei geht es darum, Flächen zu entsiegeln, also wieder wasserdurchlässigen Boden zu schaffen, damit Regenwasser versickern kann und auch neuer Raum für Pflanzen geschaffen wird. Jeder kann mitmachen, auch einfach auf dem Hof oder vor der Tür. Unter dem Motto, dort Asphalt, hier Aufbruch. In Nürnberg sind mehr als die Hälfte aller Flächen mit Asphalt, Beton oder Pflastersteinen bebaut und somit versiegelt. Großer Schlag gegen den Handel mit gefälschten Medikamenten. Interpol hat 6,5 Millionen Einheiten sichergestellt im Wert von mehr als 13 Millionen Euro. Thomas Thonfeld berichtet.
19: In rund 90 Ländern nehmen die Ermittler insgesamt 269 Verdächtige fest, zerschlagen dabei viele kriminelle Netzwerke im illegalen Medikamentenhandel. Was sie dabei sicherstellen, am häufigsten vermeintliche Mittel gegen Erektionsstörungen oder Rauchen, außerdem Beruhigungsmittel und zunehmend angebliche Arzneien gegen Krebs, die vor allem in Australien, den USA und Großbritannien.
18: Um die Weltwirtschaft vor einer noch stärkeren Krise zu bewahren, eine internationale Schutztruppe soll die Straße von Hormuz sichern. Das schlägt der französische Präsident Macron vor. Im Gegenzug sollten die USA ihre Blockade iranischer Häfen beenden und der Iran sich dazu verpflichten, keine weiteren Schiffe anzugreifen. Durch die Blockade der Straße von Hormuz stecken im Persischen Golf hunderte Frachter fest, was ja auch den Ölpreis treibt und das bremst Firmen auf der ganzen Welt.
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18: Der SC Freiburg ist der letzte deutsche Club in den europäischen Pokalwettbewerben und könnte mit Erfolgen auch noch dafür sorgen, dass die Bundesliga einen fünften Champions-League-Platz bekommt. Dafür müssen die Freiburger heute aber ins Finale der Europa League einziehen und gegen Sporting Braga gewinnen. Das Hinspiel hatten die Portugiesen mit 2:1 für sich entschieden. Soweit das Neueste aus dem Star-FM News Center.
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20: Schönen Nachmittag. Aktuell 11 Grad und das sind die Höchstwerte. Wir bleiben bei grauem Himmel.
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20: Grauer Himmel, viele Wolken, immer wieder Regen. So schaut der Donnerstag aus. Da machen wir schnell einen Haken dahinter dann heute Abend. Ab morgen nämlich wieder Frühlingswetter, viel Sonne. Es wird wärmer, morgen schon 19 und dann am Wochenende 21 bis 24 Grad. Auf der A3 Nürnberg Richtung Regensburg, zwischen Nürnberg Nord und Beringersdorf aktuell Stau. Auf der A6 Nürnberg Richtung Heilbronn zwischen Ansbach und Herrieden ist der rechte Fahrstreifen blockiert wegen Bergungsarbeiten. Da liegt ein LKW im Graben. Dankeschön auch an den Uwe fürs Bescheid geben. Auch hier musst du mit Staus und Behinderungen aktuell rechnen. Geblitzt wird in Nürnberg in der Hulsteiner Straße, Schweinauer Hauptstraße, Gleiwitzer Straße oder auch der Bremstraße. Außerdem noch ein neuer Blitzer in der Fürther Straße. Dann in Fürth, Breslauer Straße und Hartstraße, auf der B14 Ortsdurchfahrt Groß-Weißmannsdorf und am Frankenschnellweg bei Erlangenbruck. Und wenn du auch noch was hast, ruf an, schick eine Sprachnachricht kostenlos an die 0800 0303 666. Dankeschön, gute Fahrt.
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20: Heute nochmal mit mir, der Burner. Morgen ist dann wieder Thomas für dich am Start. Ja, wir teilen uns diese schöne Sendung hier. Und jetzt geht's schon auf in die letzte Stunde Star-FM At-Work mit feinstem Maximum Rock aus Schottland. Franz Ferdinand, Take Me Out, DAD aus Dänemark, Sleepin' My Day Away, schöne 80er Nummer. Und das sind The Damn Things, schon mal mit dem Blick auf morgen, Friday Night.

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0: Jonossi und Roscoe hier bei Star FM Maximum Rock. Ich muss jetzt schon lachen. Er ist bei mir im Studio. Hallo.
1: Hi, Börner.
0: Wir haben uns gerade schon unterhalten. Ich musste dich jetzt nochmal reinholen. Es geht nämlich um Rock News und gleichzeitig um Game News.
1: Yes.
0: Und wenn es ums Gaming geht, da muss ich dich einfach dazu holen, weil es gar nicht meine Baustelle ist. Aber ey, erzähl einfach mal. Geiles Ding, was da nächste Woche rauskommt.
1: Ja, aber erstmal eine Frage an dich, Börner. Du kennst den Landwirtschaftssimulator?
0: Schon davon gehört, ja.
1: Da gibt's ja eine richtig coole Funktion, wenn du im Traktor sitzt oder im LKW, da kannst du dir einen Radiosender anstellen und der wird hochgeladen von den Usern und da läuft zum Beispiel auch Star FM. Hat uns mal ein Hörer aus Polen oder so erzählt, dass er dadurch auf uns gestoßen ist und das finde ich mega cool.
0: Mich.
1: Ja. Und apropos Radiosender in Games. Nächste Woche kommt ja das neue Forza Horizon 6, ein neues Autospiel mit einer schönen Open World. Und in diesem neuen Forza Horizon 6, da gibt's 9 Radiosender und 4 davon, die spielen Mucke, die uns besonders gut gefallen dürfte. Und das finde ich richtig geil. Zum Beispiel spielen da A Day to Remember mit Bad Blood im Radio. Es geht aber auch zum Beispiel richtig gut zur Sache mit Baby Metal, mit White Flame, Sleep Fury auch mit dabei, mit ihrem Song Free, Rise Against, I Want It All auch mit am Start. Also die Macher von Forza Horizon 6, die haben meines Erachtens einen sehr, sehr guten Musikgeschmack, denn auch Biffy Clyro mit Friendshipping sind mit am Start. Unsere Geschichtenerzähler aus der Rockwelt Coheed in Cambria mit Searching for Tomorrow und auch richtig geil die Rock am Ring und Rock im Park Headliner Linkin Park sind auch im neuen Forza Horizon 6. Also da hat man eine richtig, richtig schöne Musikauswahl, auch mit dabei Poppy, Spiritbox, Turnstyle habe ich auch gespottet. Und ich sag mal so, die Kritiken, die Vorab-Tests zum Spiel, naja, die fallen durchwachsen aus, aber ich schätze mal, die Musik, die wird spätestens wieder rausholen.
0: Ich wollte gerade sagen, scheißegal, aber die Musik ist der Hammer.
1: Ja, voll. Also wenn Spiel kacke ist, kann man es trotzdem spielen, weil einfach die Musik geil ist.
0: Ich glaube, ich habe vorhin gesagt, er kommt nächste Woche. Ich glaube, erst in 2 Wochen, oder? Ist das richtig?
1: Stimmt, in 2 Wochen. Ich habe mich auch vertan, habe auch die ganze Zeit gesagt, nächste Woche. Aber
0: wir haben uns so gefreut.
1: In 2 Wochen kommt Forza Horizon 6, natürlich für die Xbox, für die PlayStation 5 und auch für den PC.
0: Ey, vielen lieben Dank.
1: Gerne.
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0: geil ist der denn? Wow. Also der neue Stone-Song ist ja der absolute Knaller.
1: Ja, Rolling Stone-Song, was für ein Brett, was für ein unfassbar schöner Song.
2: Und mir gefällt er ganz gut. Super.
3: Ja, dir geht's wie mir. Ich finde den auch total gut, wirklich. Kam die Woche ja raus in The Stars, die Rolling Stones. Zuerst gehört hier was da für Maximum Rock und jetzt darf man sich dann auf Juli freuen, weil da kommt dann das neue Album Foreign Tongues. Mehr neue Musik natürlich morgen wieder, ne? New Rock Friday. Da hören wir den ganzen Tag in alle Neuerscheinungen mit dir rein. Ich bin jetzt erstmal raus und wünsche dir viel Spaß heute Nachmittag mit Bianca hier bei Star FM. Die übernimmt gleich mit der Rush Hour.

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17: Im Studio Arne Palokat. Nürnberg beteiligt sich am bundesweiten Abpflastern-Wettbewerb. Dabei geht es darum, Flächen zu entsiegeln, also wieder wasserdurchlässigen Boden zu schaffen, damit Regenwasser versickern kann und auch neuer Raum für Pflanzen geschaffen wird. Jeder kann mitmachen, auch einfach auf dem Hof oder vor der Tür. Unter dem Motto, dort Asphalt, hier Aufbruch. In Nürnberg sind mehr als die Hälfte aller Flächen mit Asphalt, Beton oder Pflastersteinen bebaut und somit versiegelt. Immer wieder Deepfake-Skandale und immer mehr Betroffene. Deshalb werden KIs in Europa verboten, die falsche Sexbilder und Pornos produzieren können. Darauf haben sich die EU-Länder und das Europaparlament geeinigt. Zoe Tassovali berichtet.
18: Die EU will damit künftig schon bei den KI-Programmen ansetzen und nicht erst dann, wenn solche Bilder oder Videos schon im Netz kursieren. Deepfakes wirken oft täuschend echt. Gesichter oder Stimmen werden mit KI so verändert, dass Menschen Dinge angeblich tun oder sagen, die aber nie passiert sind. Wer betroffen ist, sollte Inhalte möglichst schnell sichern, Plattformen melden und Anzeige erstatten. Künftig sollen KI-generierte Bilder und Videos in der EU außerdem klar gekennzeichnet werden.
17: Nach dem Ausbruch des Hunter-Virus auf einem Kreuzfahrtschiff läuft weltweit die Suche nach Kontaktpersonen. Sie waren bei Zwischenstopps von Bord gegangen. Eine Stewardess soll inzwischen auch Symptome haben. Sie sind grippeähnlich. Auf dem Kreuzfahrtschiff sind 3 Menschen daran gestorben. Experten sagen zwar, dass der Welt keine neue Pandemie droht. Das Hunter-Virus ist nicht so ansteckend wie Corona. aber es scheint sich ja auch verändert zu haben und soll untypischerweise von Mensch zu Mensch übergesprungen sein.
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17: Der SC Freiburg ist der letzte deutsche Club in den europäischen Pokalwettbewerben und könnte mit Erfolgen auch noch dafür sorgen, dass die Bundesliga einen fünften Champions League-Platz bekommt. Dafür müssen die Freiburger heute aber ins Finale der Europa League einziehen und gegen Sporting Braga gewinnen. Das Hinspiel hatten die Portugiesen mit 2:1 für sich entschieden. Soweit das Neueste aus dem StarFM News Center.
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20: Oh, es ist ein bisschen kalt geworden hier bei uns, ne? Nur noch so 11 Grad, weil da so kühlere und recht feuchte Luft zu uns reinfließt. Wolkig ist es also mit einigen Schauern heute bei 13 Grad maximal. Die StarFM-Prognose macht Hoffnung. Morgen kommt nach dem Nebel die Sonne raus. Mit Quellwolken gemeinsam macht es uns einen angenehmen 18 Grad Tag. Das Wochenende freundlich bei Temperaturen bis 24 Grad. Auf den Straßen sieht es noch relativ gut aus, aber wir haben eine Meldung bekommen von Wolf. Wolf, was hast du gesehen?
21: Ja, hi, hier ist der Wolf. Ich wollte einen Stau melden und zwar auf der A3 Würzburg Richtung Nürnberg ab Ausfahrt Gräfenberg Richtung München raus. Da staut sich zurück. Vielleicht Unfall, vielleicht Baustelle, keine Ahnung.
20: Ja, ich denke mal, in 5 bis 10 Minuten solltest du aber durch sein. Dankeschön, lieber Wolf, für die Meldung. Und wir haben immer noch die Weichenstörung auf der S-Bahnlinie S2. Auf der Strecke zwischen Nürnberg Hauptbahnhof und Roth gibt es Beeinträchtigungen. Man muss mit Verspätungen rechnen, auch kurzfristigen Abweichungen im S-Bahn-Verkehr auf der Strecke zwischen Altdorf und Roth in beiden Richtungen. Hier müssen Brücken geprüft werden. In Nürnberg blitzt es auf der Schweinauer Hauptstraße, auf der Gleiwitzer Straße und auf der B2 Höhe Herolzberg. Hast du noch was? Dann schick uns gerne Sprachnachricht. Geht an die 0800 0303 666. Vielen Dank.
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20: Auf dem Weg mit dir in den Donnerstagnachmittag mit Bianca am Mikro und A im Hintergrund am Zaubern. 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Und die Ladung Maximum Rock gibt's von mir dazu. Phantom Planet, Van Halen und hier sind The Killers mit dem Song, der seit 23 Jahren beinahe ununterbrochen in den deutschen Singlecharts zu Hause ist. Hier ist Mr. Brightside.

0: Staffel Maximum Wrong von Phantom Planet California und kein Phantom, nein, das ist Realität.
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0: Du feierst heute Abend mit Visions of Atlantis. Ab 20 Uhr 42 Euro macht der Eintritt für diese österreichische Symphonic Metal Band aus der Steiermark mit französischer Sängerin. Herrliches Ding. Und dann geht's ja morgen weiter mit Punkrock Alarm. Benefizkonzert für den Straßenkreuzer e.V. findet schon zum dritten Mal statt und wird organisiert von der Punkrock Band 33 RPM. Herrliche Bands mit dazu ein, Telux, Elf Morgen, Rantanplan und das Ganze ab 19 Uhr im Hirsch morgen Abend. Eintritt macht 45 Euro, wie gesagt, alles für den guten Zweck. Und Samstag ist dann Brauereifest bei Schanzenbräu und zwar haben die Jubiläum. 10 Jahre gibt es schon, 2016 sind sie in die neue Brauerei in Höfen gegangen und dass so ein runder Geburtstag sportlich begangen wird, ist ja klar. Es gibt Rugby- und Handballvorführungen zum Mitzuschauen. Und auch mitmachen für Groß und Klein. Musikprogramm ist angesagt, Getränke, Essen. Es gibt sogar kleine Veganer, ja? Also Bratwurst, Burger, Veggie und vegan, alles mit dabei. Eintritt ist frei, hast du eine gute Zeit. Jetzt mit Pearl Jam und Alive.

0: darf im Maximum Rock von Blackstone Cherry, Blame It on the Boom Boom. Und ich Blame It on the Bone Bone.
1: The Bone Bone. Ich bin schon wieder schuld.
0: Wenn der Herrensach nicht funktioniert, aber das wird
1: wenn,
0: er denn.
1: Bin ich dran schuld.
0: Richtig, du hast nämlich dein großes Spezial am Herrentag oder an Christi Himmelfahrt, je nachdem, wie man es sehen möchte.
1: Ja, das wird ein lockere Tag werden, denke ich mal. Einfach mal, du lehnst dich zurück und genießt ja die Partymucke, die ich ja für dich zusammengestellt habe. Oder ich bin ja gerade dabei, noch die Playlist zu verfeinern.
0: Damit man auf dem Bollerwagen die richtige Musik dabei hat.
1: Ja, oder auch im sonnigen Garten. Ich weiß nicht, kann nur nicht sagen, ob das Wetter genauso mitspielt wie am 1. Mai. Aber egal. Herrentag, Vatertag, was auch immer, Himmelfahrt. Also diesen Tag hat sich auch über die Jahre zum Familientag dann auch gemausert. Also das heißt, es werden Familien dann auch draußen sein im Garten und den Grill anschmeißen und eine schöne Zeit haben. Und das werde ich mit coolem Maximum Rock in Party-Tenor dann auch dann spielen für dich.
0: Sehr gut. Freuen wir uns drauf. Wann geht's los am Himmelfahrt?
1: Schon um 7.45 Uhr.
0: Uiuiui, da muss der früh
1: und dann
0: raus.
1: 10 Stunden lang, ja, ja. Also den ganzen Tag, so wie am 1. Mai. Und deswegen auch nochmal die Bitte, also ruf jetzt an und gib mal eine Sprachnachricht ab und erzähl mir, was du machst am Herrentag. 0800 0303 666 und Bianca sorgt dafür, dass ich ja diesen Sprachnachricht bekomme,
0: na,
1: oder?
0: Sicher.
1: Na siehst du,
0: na klar, das machen wir ja mal.
1: Na cool.
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10: Wunderschönen guten Tag, alle StarFM-Hörer da draußen.

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0: Da vom Maximum Rock von Corey Taylor, We Are The Rest. Und hättest du gewusst, Corey Taylor, großer Bon Jovi-Fan, auf jeden Fall hat er schon mal zwei Songs gecovert. Wanted Dead or Alive und den Song, den wir jetzt hören.
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0: Living on a Prayer tatsächlich, vom Album Slippery When Wet von Bon Jovi, das in dieser Woche unser Classic-Album der Woche ist. Bon sagt dazu, awesome. Thomas sagt, wegweisend. Und es war tatsächlich im wahrsten Sinne des Wortes bahnbrechend für Bon Jovi. Die Band begeisterte mit Slippery When Wet eine ganze Generation. Und viele sind überzeugt, das ist das beste Album der 80er. Findest du das auch? Wir wollen es von dir wissen und schenken dir das Album auf CD, wie sich das gehört, ne? Schick mir eine Sprachnachricht, was du von Slippery When Wet hältst, an die 0800 0303 666. Und jetzt hören wir natürlich rein. Hier ist eine der Rockhymnen überhaupt. Living on a Prayer entstand mit Desmond Child und die Figuren Tommy und Gina, die in diesem Song zu hören sind, die wurden zu ikonischen Charakteren der Rockgeschichte. Also viel Spaß damit.
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12: Im Studio Arne Palokat. Nürnberg beteiligt sich am bundesweiten Abpflastern-Wettbewerb. Dabei geht es darum, Flächen zu entsiegeln, also wieder wasserdurchlässigen Boden zu schaffen, damit Regenwasser versickern kann und auch neuer Raum für Pflanzen geschaffen wird. Jeder kann mitmachen, auch einfach auf dem Hof oder vor der Tür. Unter dem Motto, dort Asphalt, hier Aufbruch. In Nürnberg sind mehr als die Hälfte aller Flächen mit Asphalt, Beton oder Pflastersteinen bebaut und somit versiegelt. Großer Schlag gegen den Handel mit gefälschten Medikamenten. Interpol hat 6,5 Millionen Einheiten sichergestellt im Wert von mehr als 13 Millionen Euro. Thomas Thonfeld berichtet.
13: In rund 90 Ländern nehmen die Ermittler insgesamt 269 Verdächtige fest, zerschlagen dabei viele kriminelle Netzwerke im illegalen Medikamentenhandel. Was sie dabei sicherstellen, am häufigsten vermeintliche Mittel gegen Erektionsstörungen oder Rauchen, außerdem Beruhigungsmittel und zunehmend angebliche Arzneien gegen Krebs, die vor allem in Australien, den USA und Großbritannien.
12: Um die Weltwirtschaft vor einer noch stärkeren Krise zu bewahren, eine internationale Schutztruppe soll die Straße von Hormuz sichern. Das schlägt der französische Präsident Macron vor. Im Gegenzug sollten die USA ihre Blockade iranischer Häfen beenden und der Iran sich dazu verpflichten, keine weiteren Schiffe anzugreifen. Durch die Blockade der Straße von Hormuz stecken im Persischen Golf hunderte Frachter fest, was ja auch den Ölpreis treibt und das bremst Firmen auf der ganzen Welt.
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12: Neue Unruhe bei der Spielvereinigung Fürth. Der Kapitän des Fußball-Zweitligisten Regota wird wegwechseln, das ist klar. Und angeblich zieht es ihn nach Berlin zu Hertha BSC. Die Hertha ist aber der nächste Gegner in der Liga. Das Spiel ist Sonntag in der Hauptstadt. Der Club empfängt am Samstag Schalke. Soweit das Neueste aus dem StarFM News Center.
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14: Was ist das für ein Wetter? Dicke, dicke, fette Regenwolken, aber ist ja auch mal gut für die Natur. Da können wir mal ein bisschen Regen vertragen. Wolkig ist es also mit einigen Schauern heute bei 13 Grad maximal und die Starf in Prognose. Morgen geht's los mit Nebel. Dann kommen Sonne und Quellwolken raus und die Temperaturen gehen auf 18 Grad. Am Wochenende ist es freundlich bei Temperaturen bis 24 Grad. Im Verkehr kommst du ganz gut durch. Die üblichen verdächtigen Staus, so 5 bis 10 Minuten hast du es geschafft. Weichenstörung immer noch auf der S-Bahn-Linie S2 auf der Strecke zwischen Nürnberg Hauptbahnhof und Roth. Gibt's da Beeinträchtigungen, du musst mit Verspätungen rechnen und mit kurzfristigen Abweichungen im S-Bahn-Verkehr auf der Strecke zwischen Altdorf und Roth in beiden Richtungen. Blitzer stehen in Nürnberg auf der Bremenstraße, in Aibach auf der Aibacher Hauptstraße und in Fürth auf der Hartstraße. Hast du noch was? Dann schick uns gerne Sprachnachricht. Geht an die 0800 0303 666 wie immer kostenlos. Vielen Dank.
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14: Am Vize-Freitag beim Maximum rocken wir deinen Weg in den Feierabend. Gleich mit Maximum Rock von Panic at the Disco. I Write Sins, Not Tragedy. Davor Metallica und übrigens fleißig schön weiter Star FM hören. Wir haben noch was Cooles mit dir und Metallica vor. Aber mehr darf ich jetzt nicht verraten. Es geht erstmal los jetzt mit den Red Hot Chili Peppers und ihren Antreibersong.

0: Stuff im Maximum Rock von Panic at the Disco. I write sins, not tragedies. Und da kommen wir jetzt zu den kleinen Sünden-Ace im Studio hier bei mir.
1: Na?
0: Und tatsächlich wollen wir ein bisschen über deine Sünden reden. Ach, sind ja keine Sünden, es sind eigentlich schöne kleine Verliebtheiten.
1: Beziehungsweise auch die Sünden unserer Maximum Rocker. Ja. Wir können das Kind ja gerne beim Namen nennen, oder?
0: Richtig. Ey, du hast gefragt, warum sollst du Star Wars gucken? Und dann hat sich Daniel damit gemeldet.
2: Da möchte der nicht diesen grünen, durchtrainierten, sexy Alien sehen. Mit seiner leichten Sprachstörung. Also Yoda als Sexobjekt. Das ist doch der beste Grund, Star Wars zu gucken. Also tu es dir an und hab Spaß dabei.
0: Mann. Der hat da einmal einen rausgelassen.
1: Dachte echt, ich höre nicht richtig. Yoda als Sexobjekt. Ich musste herzlich lachen über diese Aussage von Daniel.
0: Und da sind dir bessere eingefallen, ne?
1: Und hab da so ein bisschen drüber nachgedacht und dachte mir, Mensch, eigentlich so sexy, fiktive Figuren, davon gibt's ja einige, auch aus meiner Kindheit. Ich stand früher total auf Kim Possible. Oh, fand ich die sexy. Kim Possible, come here, reach me. Oh, die war mit ihrer Cargohose, mit ihrem schwarzen Oberteil. Dann hatte sie noch richtig Action unterm Hintern. Also Kim Possible, Halleluja, Heidewitzka, die hat es mir angetan als Kind.
0: Ja, das ist nicht schlecht. Bei mir war es tatsächlich, kann man auch gar nicht erzählen, Fantomas. Ich war Fantomas.
1: Wer?
0: Kennst du nicht Fantomas, diese Louis Define-Filme? Und der ist der Böse. Aha. Und er war unter seinem Wasser.
1: Kenn ich gar nicht.
0: Ja, fand ich irgendwie gut. Ich weiß auch nicht, was mich da geritten hat, den Bösen gut zu finden. Aber ich war auch verliebt natürlich in Bibi Blocksberg. Ich wollte wie sie mit dem Besen aus dem 9. Stock fliegen. Und ich habe tatsächlich auch im 9. Stock gewohnt.
1: Ich hoffe, du bist nicht aus dem Fenster geflogen.
0: Meine Mutter hat mich, ja, sie hat mich wirklich gewarnt, das nicht zu tun.
1: Und sehr gut.
0: Natürlich Peter Shaw von den 3 Fragezeichen.
1: Ah.
0: Den fand ich auch immer sehr gut.
1: Ja.
0: Weil der so ein bisschen ist so wie ich, hätte mal Angst. Aber er ist sportlich, so bin ich nicht.
1: Ja, da gibt es also zum Beispiel Lara Croft.
0: Oh,
1: fällt mir auch gerade ein.
0: Das stimmt.
1: Also ich habe nur damals PlayStation 1 gespielt, wegen Lara Croft, wegen ihrer Optik. Nicht, weil man irgendwelche Löwen und Wölfe töten musste, nein. Also da gibt es so tatsächlich einige, wenn man mal so ein bisschen intensiver drüber nachdenkt. Aber ist schon ein bisschen komisch, oder? So fiktive Figuren, die man auf einmal irgendwie ein bisschen sexy findet.
0: Ja, ja, ich glaube, da spielt das Gehirn ein bisschen mit uns, Achterbahn. Und wer war es bei dir? Welche Figur hat dich als Kind ja total begeistert und auch so ein bisschen komisch angemacht? 0800 0303 666, die kostenlose Nummer zu uns. Und jetzt kommen wir zu Shinedown mit dem Lied über den Typen, den ich gut fand, von Thomas. Hier ist Monsters.

Darf es vielleicht auch ein bisschen dunkler sein? Für alle, die auf den unverwechselbaren Sound von From Ashes to New stehen, gibt's jetzt was auf die Ohren. Die For You heißt ihre Single. Und die hörst du jetzt in der Star

0: From Ashes to New, Die for You. 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

0: Star von Maximum Rock zurück ins Jahr 1996. Das waren Skunk und Nancy mit Week. Und ich bin mir sicher, Kollegin A wird bei diesen Rock News ganz schwach.
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0: Es gibt bald was Neues aus der Gaming-Welt. Forza Horizon 6 erscheint in 6 Wochen für Xbox, PlayStation und PC. Das ist ein Autorennspiel und richtig, richtig cool, denn die Spieler können diesmal im Game aus 9 Radiosendern wählen. Und da wurden jetzt die Playlisten von 4 Sendern bekannt gegeben. Kleine Auswahl: A Day to Remember Bad Blood. Geht mein Herz auf. Rise Against mit I Want It All sind dabei. Biffy Clyro mit Friendshipping.

0: Und das würde das nicht reichen, auch noch Turnstile mit Soul. Tatsächlich nur eine kleine Auswahl. Es sind noch einige andere dabei. Baby Metal mit Gimme Chocolate, Spiritual Cramp mit Go Back Home und One OK Rock Dystopia in der Japanese Version, also in der japanischen Version. Heißt also Daumen drücken, dass die Ada's Game für deine Konsolen locker macht. Und die Dinos sind zurück. Nach den Rolling Stones haben jetzt auch Deep Purple ein neues Album angekündigt. Das heißt Splat. Soll am 3. Juli rauskommen und nach eigenen Angaben das härteste Purple-Album seit Jahren sein. Die Purple sind dieses Jahr auch noch zweimal auf Deutschland-Tour. Im Sommer spielen sie einige Open-Airs und Ende des Jahres folgt dann die Arena-Tour.
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12: Im Studio Arne Palokat. Für sauberen Verkehr und eine lebenswerte Stadt. Berliner Firmen testen jetzt 4 Wochen lang Lastenräder als Autoersatz für ihre Geschäftswege. Und das im Auftrag der Wissenschaft, berichtet Michael Bottlick.
13: Beim dazugehörigen Auftakt-Workshop haben die 8 Firmen ihre Räder und einen Crashkurs für einen speziellen Routenplaner bekommen. Letzterer heißt Cargo Connect und ist extra für Lastenräder gemacht. Er bevorzugt zum Beispiel Fahrradstraßen und breite Radwege. Außerdem meidet er Kopfsteinpflaster. Das Ganze läuft noch bis zum 9. Juni und ist Teil des EU-Forschungsprojekts Unchain. Dabei geht es um digitale Lösungen für den Wirtschaftsverkehr. Berlin testet zusammen mit 6 anderen europäischen Städten verschiedene Wege, die den Lieferverkehr effizienter und nachhaltiger machen sollen.
12: Eigentlich sollten die neuen Urbanliner schon längst in Berlin unterwegs sein. Dann gab es aber Probleme mit den XXL-Straßenbahnen. Denn sie sind auch XXL schwer. Die U-Bahn-Tunnel am Alex können sie nicht halten. Aber auch das Problem ist jetzt gelöst, sagt BVG-Chef Falk. Die Tunnel werden abgestützt. Und im Sommer gehen die über 50 Meter langen Urbanliner dann an den Start, erstmal auf der Linie M4. Die Herzkammer der Demokratie trägt jetzt den Namen Margot Friedländer, sagte Abgeordnetenhauspräsidentin Seibelt, als sie das Schild vor dem Preußischen Landtag enthüllte. Der Platz dort ist jetzt offiziell nach der Holocaust-Überlebenden und Berliner Ehrenbürgerin benannt.
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12: Der SC Freiburg ist der letzte deutsche Club in den europäischen Pokalwettbewerben und könnte mit Erfolgen auch noch dafür sorgen, dass die Bundesliga einen 5. Champions League-Platz bekommt. Dafür müssen die Freiburger heute aber ins Finale der Europa League einziehen und gegen Sporting Braga gewinnen. Das Hinspiel hatten die Portugiesen mit 2:1 für sich entschieden. Soweit das Neueste aus dem StarFM News Center.
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16: Ach ja, ein bisschen ungemütlich ist es heute schon, ne? Bei 11 Grad, wolkig, ein paar Schauer. Und die StarFM-Prognose sagt uns, morgen geht's los mit Nebel, dann Sonne und Quellwolken. Und es wird sehr angenehm mit 18 Grad. Das Wochenende auch freundlich, Temperaturen bis 24 Grad. Verkehr sieht ganz gut aus, gerade geschaut, so die üblichen Staus, 5 bis 10 Minuten bist du durch jetzt zum Feierabend, aber immer noch die Weichenstörung auf der S-Bahn-Linie S2. Auf der Strecke zwischen Nürnberg Hauptbahnhof und Roth gibt es hier Beeinträchtigungen. Du musst mit Verspätungen rechnen und kurzfristigen Abweichungen im S-Bahn-Verkehr auf der Strecke zwischen Altdorf und Roth in beiden Richtungen. Blitzer erwarten dich in Nürnberg auf der Gleiwitzer Straße, auf der Stadenstraße und auf der A73 Frankenschnellweg bei Erlangenbruck. Hast du noch was? Dann schick uns gerne Sprachnachricht an die 0800 0303 666. Natürlich kostenlos. Vielen Dank.
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16: Am kleinen Freitag für alle, die noch einen Berg Aufgaben zu bewältigen haben, seien es Hausaufgaben, Paketaufgaben oder für alle, die die Aufgaben einfach aufgeben und sagen, mach ich morgen. Mit Maximum Rock sind wir dabei, gleich mit Mumford & Sons. Kleiner Löwenmensch hören wir, davor die Motley Crue. Und hier ist Crazy Town mit Butterfliege. Und da gehen die Grüße natürlich raus an T-Bone, den du am Samstag in den StarFM Heroes erlebst, mit schon schönen Vorgeschmack auf den Muttertag. Und am Herrentag ist er auch wieder da mit einem Special einer herrlichen Show. Lass dich überraschen.

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0: Stuff am Maximum Rock, Little Lion Man von Mumford & Sons hier an deinem Donnerstagnachmittag. Und es ging ja alles los mit Star Wars, ne? Er hat dich gefragt, welchen Grund könnte es eigentlich geben, dass sie die Reihe endlich mal guckt. Und dann kommt Maximum Rocker Daniel um die Ecke.
1: Er möchte dir nicht diesen grünen, durchtrainierten, sexy Alien sehen. Mit seiner leichten Sprachstörung. Also Yoda als Sexobjekt, das ist doch der beste Grund, Star Wars zu gucken. Also, tu es dir an und hab Spaß dabei.
0: Oh wei, also spannendes Thema, fiktive Figuren, die einen anmachen. Sophie kennt das auch.
2: So, also da fällt mir direkt der schwarze Magier von Yu-Gi-Oh! Ein. Das war mein allererster Crush. In den war ich komplett verliebt. Ich konnte mir jede Folge angucken, war happy, wenn der da drinne war. Und ich war einfach so verliebt in diesen super heißen Mann. Und als nächstes kam dann Lara Croft mit ihren drei Ex-Bubis. Da war ich hin und weg von Frauen. Da war das der erste Moment, wo ich mir dachte, ja, Frauen sind auch wirklich wunderschöne Wesen. Die hat mich genauso wuschig gemacht. Da komme ich nicht mehr klar, du, wenn ich die sehe.
0: Oh, aber man fragt sich natürlich, wie können solche parasozialen Beziehungen eigentlich entstehen? Und die Antwort ist das Gehirn. Das Gehirn hat einfach Schwierigkeiten, kann emotional zwischen Realität und Fiktion nicht unterscheiden, wenn eine Figur wirklich glaubwürdig ist. Und dann entsteht eine einseitige, aber intensive Bindung. Und diese Charaktere dienen auch oft als Leinwand für eigene Bedürfnisse und Wünsche. Und deshalb mochte ich wohl auch mal Bibi Blocksberg so gerne.
3: Hi, also ich bin Zoe und ich will heute auch über die fiktiven Charaktere, die mich am meisten ansprechen, reden. Also ich würde gerne mal mit Marvels Bullseye anfangen, also Benjamin Poindexter aus der Serie Daredevil. Und einfach der Schauspieler Wilson Bethel, der spielt den so gut und einfach wow. Also da einfach, ich weiß gar nicht, was ich dazu sagen soll. Ich glaube, wenn man ihn sieht, man checkt's. Und dann tatsächlich noch Lottie Matthews aus Yellow Jackets. Diese Frau hat eine Ausstrahlung, die ist einfach krank. Ich finde die so cool, die ist so mysteriös und einfach, ich finde das toll und ich feiere das voll.
0: Oh, vielen Dank, liebe Zoe. Und welche fiktive Figur war dein Crush und hat dich auf komische Art auch irgendwie angemacht? Lara Croft, He-Man, wir wollen es wissen. Gerne als Sprachnachricht oder auch unter einem anderen Namen, wenn du möchtest. Nur als Text, wenn es die Liebsten nicht mitbekommen sollen. 0800 0303 666, deine kostenlose Nummer.

0: Staffel Maximum Rock, Papa Roach, Leader of the Broken Heart, an deinem Donnerstagnachmittag. Und es steht fest, unsere Mission in 2026 ist We Rock Your Life. Und wir fliegen dich auf Rockmission nach Kanada.
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0: Erlebe Toronto und die Foo Fighters live. Sie eröffnen ihre Takeover-Tour 2026. Das ist der 4. August im Rogers Stadium in Toronto. Und diese Maximum Rockerin will unbedingt dabei sein.
2: Hi, hier ist Janine und ich möchte unbedingt zu den Foo Fighters nach Toronto, weil ich einen mega anstrengenden Job habe. Ich liebe meinen Job. Ich bin Krankenschwester, arbeite in der Palliativpflege. Und ich liebe ihn, aber es ist manchmal echt total anstrengend und ich mache so viel. Und die Foo Fighters, die lenken mich einfach sowas von ab. Und wenn ich nach Hause komme, drehe ich einfach nur auf. Es macht Spaß, es ist laut und ich brauche diesen Krach und nicht immer nur diese Stille. Deswegen muss ich unbedingt nach Toronto zu den Foo Fighters. Das wäre so mega.
0: Oh, Janine, alle Daumen sind gedrückt. Und wenn du sagst, ja, auch wie Janine, ich kann das auch gut gebrauchen, dann bist du jetzt dran. Sag uns, warum du eine Auszeit brauchst, warum du nach Kanada willst, warum du die Foo Fighters sehen musst und warum willst du auf die Star FM Mission Rock nach Toronto. 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

0: Die Klassikerband mit einem ganz neuen Song, den ich immer noch gerne höre. Nothing von Guns N' Roses. Ja. Tolles Ding. Ey, wie gefällt er dir?
1: Auch gut, ist ja auch immer noch drin in unseren Rockcharts, in den Rocktop 30. Mhm. Mal gucken, wie lange noch.
0: Richtig, aber Guns N' Roses wäre natürlich jetzt keine Band, die gerade mal frisch im Proberaum ist. Die
1: das
0: hast
1: stimmt,
0: du
1: ja.
0: gestern nicht gemeint mit deinem Aufruf bei Insta, ne?
1: Oh nein, es geht los. Wir haben eine neue, richtig geile Aktion hier bei StarFM. Es geht jetzt langsam los mit unseren Rock Talents. Mhm. Das heißt, ich werde alle zwei Wochen zwei junge Bands gegeneinander antreten lassen im Voting und
0: cool.
1: deren Single läuft dann in unserer Show.
0: Großartig.
1: Cool, oder?
0: Ja, bei uns in der Rush Hour.
1: Genau. Und für so eine Band, ich meine, es
0: nimm
1: ist doch...
0: das, Breakfast Club.
1: Bam, bam, bam. Ich meine, es ist doch mega für so eine Band. Du hast gerade vielleicht deinen ersten Song aufgenommen, hockst noch im Proberaum und denkst dir, oh, was fange ich jetzt damit an? Mhm. Also ich kann mir nicht einfach eine Location buchen und da spielen. Also klar, geht auch, aber ja. ist natürlich alles ein bisschen schwieriger als kleine junge Band. Und wir geben solchen Bands ab sofort eine Plattform bei unseren Rock Talents. Und da erwarte ich richtig, richtig viele Bands, die sich bewerben in der StarFM App und auf starfm.de. Und gestern bei dem Beitrag auf Insta, meine Güte, die Kommentare, ich bin ja jetzt schon freudestrahlend, es wurden bestimmt über 100, 200 Bands schon markiert, also es läuft.
0: Richtig, und die werden dann bald in den Rocktop 30 auch stattfinden.
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1: Wenn sie sich gut schlagen und gut bei unseren Maximum Rockern ankommen. Und da haben wir auch eine neue Single in dieser Woche, und zwar von Muse und Bianca. Ich
0: ja,
1: bin ja großer Muse-Fan, deswegen ich freue mich sehr aufs neue Album The Wow Single. Das 10. Album von Muse kommt ja am 26. Juni. Und ich glaube, soundtechnisch können wir uns da so ein bisschen auf die Ursprünge von Muse freuen. Also ich glaube, es geht mehr so in Richtung Anfangsalben.
0: Sehr gut.
1: Also da freue ich mich sehr drauf. Und die neue Single Cryogen, die zeigt das ja schon ganz gut. Also diese typische Muse-Signature-Gitarre. Also man hört auf jeden Fall seit Sekunde 1, dass es eine Muse-Single ist.
0: Dann hören wir jetzt rein. Yes. Hier ist Cryogen von Muse.

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7: Im Studio Arne Palokat. Nürnberg beteiligt sich am bundesweiten Abpflastern-Wettbewerb. Dabei geht es darum, Flächen zu entsiegeln, also wieder wasserdurchlässigen Boden zu schaffen, damit Regenwasser versickern kann und auch neuer Raum für Pflanzen geschaffen wird. Jeder kann mitmachen, auch einfach auf dem Hof oder vor der Tür. Unter dem Motto, dort Asphalt, hier Aufbruch. In Nürnberg sind mehr als die Hälfte aller Flächen mit Asphalt, Beton oder Pflastersteinen bebaut und somit versiegelt. Großer Schlag gegen den Handel mit gefälschten Medikamenten. Interpol hat 6,5 Millionen Einheiten sichergestellt im Wert von mehr als 13 Millionen Euro. Thomas Thonfeld berichtet.
8: In rund 90 Ländern nehmen die Ermittler insgesamt 269 Verdächtige fest, zerschlagen dabei viele kriminelle Netzwerke im illegalen Medikamentenhandel. Was sie dabei sicherstellen, am häufigsten vermeintliche Mittel gegen Erektionsstörungen oder Rauchen, außerdem Beruhigungsmittel und zunehmend angebliche Arzneien gegen Krebs, die vor allem in Australien, den USA und Großbritannien.
7: Um die Weltwirtschaft vor einer noch stärkeren Krise zu bewahren, eine internationale Schutztruppe soll die Straße von Hormuz sichern. Das schlägt der französische Präsident Macron vor. Im Gegenzug sollten die USA ihre Blockade iranischer Häfen beenden und der Iran sich dazu verpflichten, keine weiteren Schiffe anzugreifen. Den Ölpreis treibt und das bremst Firmen auf der ganzen Welt.
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7: Der SC Freiburg ist der letzte deutsche Club in den europäischen Pokalwettbewerben und könnte mit Erfolgen auch noch dafür sorgen, dass die Bundesliga einen 5. Champions League-Platz bekommt. Dafür müssen die Freiburger heute aber ins Finale der Europa League einziehen und gegen Sporting Braga gewinnen. Das Hinspiel hatten die Portugiesen mit 2:1 für sich entschieden. Soweit das Neueste aus dem StarFM News Center.
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10: Ja, das ist so ein bisschen grau, das regelt so ein bisschen, aber in der Nacht klingen die Schauer wieder ab und die StarFM-Prognose macht ja echt Hoffnung. Mit morgen nach dem Nebel kommt die Sonne, da kommen Quellwolken und angenehme 18 Grad erwarten uns. Das Wochenende wird freundlich, Temperaturen bis 24 Grad. Es sieht gut aus auf den Straßen. Ja, es gibt Staus, aber in 5 bis 10 Minuten hast du die durch. Die Weichenstörung leider noch auf der S-Bahn-Linie S2. Auf der Strecke zwischen Nürnberg Hauptbahnhof und Roth gibt es Beeinträchtigungen. Es kann auch kurzfristige Abweichungen im S-Bahn-Verkehr geben. Auf der Strecke zwischen Altdorf und Roth in beiden Richtungen. Blitzer erwarten dich in Nürnberg auf der Schweinauer Hauptstraße, auf der Fürther Straße und in Fürth auf der Hartstraße. Hast du noch was? Dann gerne eine Sprachnachricht schicken. Geht kostenlos an die 0800 0303 666. Vielen Dank.
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10: An deinem Donnerstag und an Abendbrot denken ist erlaubt um diese Zeit, oder? Ey, auf mich wartet noch ein sehr, sehr guter Auflauf mit allem, was dazugehört. Und Weißkrautsalat. Ich habe ihn wiederentdeckt und für lecker gefunden, muss ich wirklich sagen. Musikalisch abgestimmt gibt's das jetzt mit Maximum Rock von Linkin Park, Castle of Glass. Hören wir gleich nach Kiss, deren Söhne Stanley Simmons ihr Debütalbum planen. Und hier ist Alter Bridge, My Champion.

0: dafür Maximum Rock von Linkin Park, Castle of Glass, an deinem Donnerstagabend. Und viele sind ein bisschen verschämt, es zuzugeben, aber für viele war der erste Crush eine fiktive Figur. Ich fand He-Man cool, ich war verliebt in Fantomas, in Peter Shaw von den drei Fragezeichen, aber ja, ich bin nicht die Einzige mit seltsamen Anwandlungen, ne, Stefan?
1: Bei mir war es die Osenbande. Klar, was sonst, als alter Osenbanden-Oberfan. Yvonne hat immer alle Pläne zunichte gemacht, die Frau von Kilt. Egon hat irgendwas vorgeschlagen, die hat's blöde geredet oder hat einfach Geld gefordert, um die Familienehre hochzuhalten. Aber in einer Folge war Egon, ich weiß nicht, ob er was auf den Kopf gekriegt hat oder sowas, er war total geil auf Yvonne und wollte dir an die Wäsche. Da hat sie auch so ein sexy Outfit angehabt. Boah! Ich lache über mich selber.
0: Ja.
1: Es ist noch heute ja Sicht echt peinlich, aber ach, Yvonne hat damals schon eine gewisse prägende Wirkung gehabt auf mich. So, als Frau, als einzige Frau in dieser Serie, die ja wirklich überaus geil war, 14 Filme. Ich habe nur gelacht in meiner Kindheit, halte sie bis heute hoch, meine Helden. Aber Yvonne, negativ Beispiel.
0: Mächtig, gewaltig, lieber Stefan. Ach, herrlich. Marlene, was war es bei dir?
2: Also erstmal Leon Kennedy von Resident Evil. Mhm. Also ich weiß nicht, muss ich dazu was sagen? Nein, ich glaube nicht. Und ansonsten eine Figur, die wirklich komisch ist vielleicht für einige, ist Pyramid Head von Silent Hill 2. Mhm. Ja, er hat einfach irgendwas, dieses Mysteriöse und dieses Gruselige, das ist irgendwas, was mich irgendwie anspricht.
0: Cool. Ah, Maximum Rockerin Kitty schreibt auch noch, bei ihr war es Shadow the Hedgehog von Sonic the Hedgehog, einfach weil das genau ihr Typ ist, ein Bösewicht bzw. Anti-Hero mit tragischem Hintergrund. Was für ein cooles Thema und herrlicher Song obendrauf. Hier ist Ugly Kid Joe, Everything About You.

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0: Starf am Maximum Rock von Nickelback, Bones for the Crows, ganz frisch hier in deiner Playlist bei Starf am Maximum Rock. Und wenn dir das gefällt, dann guck dir doch mal auf starfm.de und in deiner App den New Rock Channel an. Sehr geiles Teil.
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0: Ist das nicht großartig? Du fliegst nach Toronto und siehst die Foo Fighters live. Wow, da öffnen sie ihre Take-Cover-Tour 2026. 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Und dieser Maximum Rocker will das nicht verpassen.
2: Ja, hi, hier ist Chris. Ich würde wahnsinnig gern zu den Foo Fighters. Einfach, die fehlen mir noch auf meiner Bucketlist von Konzerten. Hör die Musik aber total gerne. 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Konzert wurde leider abgesagt. 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Mhm. 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Und Kanada wäre so schön, glaube ich.
0: Absolut, Chris. Bin ich auch auf deiner Seite und drück dir auch fest die Daumen. Und wenn du jetzt sagst, oh, wieder Chris, das möchte ich auch, dann mach mit. Sag uns, warum du eine Auszeit brauchst, warum du nach Kanada willst und warum du die Foo Fighters sehen musst. Warum willst du auf die Starfm Mission Rock nach Toronto? Sag es uns in der Starfm App und im Web. Viel, viel Glück wünsche ich dir.
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0: Kokain ist nie gut, es sei denn, es kommt von Eric Clapton. Kokain war das hier in deiner Stuff im Rush Hour. Und ey, Hand aufs Herz, auf welchen fiktiven Charakter hattest du schon mal einen dicken Crush? Bei mir ist es Fantomas zum Beispiel oder auch He-Man. Diese Muskeln, diese blonden Haare, das darf mein Mann nicht hören. Aber ich bin mit meiner Schwärmerei auch nicht alleine. Hier kommt eine Top 3 der fiktiven Crushes, bei denen man sich ganz kurz auch mal selbst hinterfragt.
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0: Auf Platz 3 landet Scar aus König der Löwen. Die perfekte Mischung aus Eleganz, Bosheit, Intelligenz und Charisma.
2: Du bist zu mütig.
3: Ich mach's wieder gut, ich verspreche es. Sag mir, wie ich's dir beweisen soll. Sag's mir, ich tue alles.
0: Ja, eher ein düsterer Crush, aber typischer Fall von, ich weiß, dass das problematisch ist, aber das Charisma zieht trotzdem.
1: Platz 2.
0: Herkules, ach, der typische Heldentyp.
4: Ich bin der berühmteste Mann in ganz Griechenland. Ich bin eine Actionfigur.
0: Herkules ist stark, nett, tapfer, lieb und irgendwie einfach ein guter Mann. Und von denen gibt's ja leider nicht allzu viele.
1: Platz 1.
0: Aber nichts kommt dran an Jessica Rabbit, Ehefrau von Roger Rabbit und Sexsymbol durch und durch.
5: Sie wissen ja nicht, wie schwer es ist, eine Frau zu sein, die so aussieht wie ich.
6: Tja, also... Sie wissen auch nicht, wie schwer es ist, ein Mann zu sein. Wer eine Frau ansieht, die so aussieht wie sie.
5: Ich bin nicht schlecht. Ich bin nur so gezeichnet worden.
0: Jessica Rabbit, praktisch der Prototyp für fiktive Attraktivität. Ihre Stimme, ihre Körpersprache und auch die Selbstinszenierung sind extrem stark auf Wirkung gebaut. Sie ist nicht nur sexy, sondern auch loyal. Sie ist souverän und überraschend emotional und deswegen wenig überraschend der Crush vieler Männer und auch vieler Frauen.
1: 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Das Warten hat ein Ende. 15 Jahre lang mussten wir uns gedulden. Jetzt gibt's endlich wieder neue Musik von Social Distortion. Und weil es noch etwas hin ist, bis die kalifornischen Punk-Rock-Ikonen live auf große Sommertour kommen, hörst du sie jetzt in der StarFM-Playlist mit Born to

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5: Im Studio Arne Palokat. Nürnberg beteiligt sich am bundesweiten Abpflastern-Wettbewerb. Dabei geht es darum, Flächen zu entregen, Wasser versickern kann und auch neuer Raum für Pflanzen geschaffen wird. Jeder kann mitmachen, auch einfach auf dem Hof oder vor der Tür. Unter dem Motto, dort Asphalt, hier Aufbruch. In Nürnberg sind mehr als die Hälfte aller Flächen mit Asphalt, Beton oder Pflastersteinen bebaut und somit versiegelt. Immer wieder Deepfake-Skandale und immer mehr Betroffene. Deshalb werden KIs in Europa verboten, die falsche Sexbilder und Pornos produzieren können. Darauf haben sich die EU-Länder und das Europaparlament geeinigt. Zoe Tassovali berichtet.
6: Die EU will damit künftig schon bei den KI-Programmen ansetzen und nicht erst dann, wenn solche Bilder oder Videos schon im Netz kursieren. Deepfakes wirken oft täuschend echt. Gesichter oder Stimmen werden mit KI so verändert, dass Menschen Dinge angeblich tun oder sagen, die aber nie passiert sind. Wer betroffen ist, sollte Inhalte möglichst schnell sichern, Plattformen melden und Anzeige erstatten. Künftig sollen KI-generierte Bilder und Videos in der EU außerdem klar gekennzeichnet werden.
5: Großer Schlag gegen den Handel mit gefälschten Medikamenten. Interpol hat 6,5 Millionen Einheiten sichergestellt im Wert von mehr als 13 Millionen Euro. Thomas Thonfeld berichtet.
7: In rund 90 Ländern nehmen die Ermittler insgesamt 269 Verdächtige fest, zerschlagen dabei viele kriminelle Netzwerke im illegalen Medikamentenhandel. Was sie dabei sicherstellen, am häufigsten vermeintliche Mittel gegen Erektionsstörungen oder Rauchen, außerdem Beruhigungsmittel und zunehmend angebliche Arzneien gegen Krebs, die vor allem in Australien, den USA und Großbritannien.
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5: Neue Unruhe bei der Spielvereinigung Fürth. Der Kapitän des Fußball-Zweitligisten Rigota wird wegwechseln, das ist klar. Und angeblich zieht es ihn nach Berlin zu Hertha BSC. Die Hertha ist dabei der nächste Gegner in der Liga. Das Spiel ist Sonntag in der Hauptstadt. Der Club empfängt am Samstag Schalke. Soweit das Neueste aus dem Star FM News Center.
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8: Die mit dir in den Donnerstagabend rauscht. Gleich mit Maximum Rock von The Calling, die sich übrigens so nennen, weil sie überzeugt sind, dass ihre Musik eine wahre Berufung ist. Hören wir gleich mit Wherever You Will Go. Davor Aerosmith und hier ist Fall Out Boy, Lake Effect.

Hi, hier ist Campino von den Toten Hosen und ihr hört unsere neue Single Die Show muss weitergehen. Macht richtig laut und ich hoffe, ihr habt damit genauso viel Spaß wie wir. 1, 2,

0: Show muss weitergehen, die Toten Hosen hier bei Starf am Maximum Rock. Und wir hatten doch Campino zu Besuch und ich habe mich wirklich gefragt, ich habe auf Insta geguckt, nur dir sehen. Liebe Burner, was war denn da? Du bist extra angereist, um Campino zu interviewen.
1: Ja.
0: Und war er da?
1: Ja klar, war er da. Wir haben fast eine Stunde zusammen im Studio verbracht. Oh, Jakob kam dann schon irgendwann, hat so geklopft und gefragt, ist alles okay bei euch? Die Platte kommt ja erst am 29. Mai und wir haben uns dann natürlich, oder die Band sichert sich dann natürlich ab, dass wir da nicht vorab zu viel verraten. Deshalb ein bisschen Geduld brauchst du noch. Und dann gibt's das ganze Interview, wie gesagt, fast 45 Minuten mit Campino, auch bei uns in der Rock-App und auf starfm.de. Und es ist wirklich... Es war wirklich toll. Er ist einfach ein unglaublich toller Gesprächspartner. Du darfst dich auf die neue Platte freuen. Ich finde sie mega, sowohl musikalisch als auch textlich. Es ist wirklich ein letztes Album.
0: Bist du dir sicher? Weil wir kennen das ja von den Scorpions, die zum Beispiel auch mal gesagt haben, das ist jetzt wieder zur Tour und danach und so. Und trotzdem machen die immer noch Sachen. Meinst du, die können wirklich aufhören?
1: Habe ich ihn natürlich auch gefragt und das darf ich auch schon verraten. Es wird das letzte Album sein, definitiv. Es ist ein würdiges letztes Album, aber das heißt nicht, dass die Hosen aufhören. Sie gehen nicht in Rente. Also Campino hat auch schon so ein bisschen überlegt, was man denn danach noch alles machen kann. Ich meine, sie touren ja dann erstmal bis, ich glaube, Juni oder Juli 2027. Und was danach kommt, wird man sehen. Die Toten Hosen wird es weiterhin geben. Aber es gibt keine neue Musik von den Hosen. Also zumindest kein neues Album.
0: Okay, damit müssen wir also leben in Zukunft.
1: Aber auf das Album darfst du dich freuen, wirklich.
0: Ach cool, Burner, vielen, vielen Dank für diesen Einblick und ich freue mich sehr, wenn es dann soweit ist, werden wir natürlich die Maximum Rocker rechtzeitig informieren, wann wir uns das schöne Interview mit euch anhören dürfen.
1: Wie sagt man so schön? Stay tuned.

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1: Im Studio Arne Palokat. Nürnberg beteiligt sich am bundesweiten Abpflastern-Wettbewerb. Dabei geht es darum, Flächen zu entsiegeln, also wieder wasserdurchlässigen Boden zu schaffen, damit Regenwasser versickern kann und auch neuer Raum für Pflanzen geschaffen wird. Jeder kann mitmachen, auch einfach auf dem Hof oder vor der Tür. Unter dem Motto, dort Asphalt, hier Aufbruch. In Nürnberg sind mehr als die Hälfte aller Flächen mit Asphalt, Beton oder Pflastersteinen bebaut und somit versiegelt. Neue Unruhe bei der Spielvereinigung Fürth. Der Kapitän des Fußball-Zweitligisten Regota wird wegwechseln, das ist klar, und angeblich zieht es ihn nach Berlin zu Hertha BSC. Die Hertha ist aber der nächste Gegner in der Liga. Das Spiel ist Sonntag in der Hauptstadt. Der Club empfängt am Samstag Schalke. Soweit der StarFM-Nachrichtenüberblick.
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1: Im Studio Arne Palokat. Nürnberg beteiligt sich am bundesweiten Abpflastern-Wettbewerb. Dabei geht es darum, Flächen zu entsiegeln, also wieder wasserdurchlässigen Boden zu schaffen, damit Regenwasser versickern kann und auch neuer Raum für Pflanzen geschaffen wird. Jeder kann mitmachen, auch einfach auf dem Hof oder vor der Tür. Unter dem Motto, dort Asphalt, hier Aufbruch. In Nürnberg sind mehr als die Hälfte aller Flächen mit Asphalt, Beton oder Pflastersteinen bebaut und somit versiegelt. Neue Unruhe bei der Spielvereinigung Fürth. Der Kapitän des Fußball-Zweitligisten Regota wird wegwechseln, das ist klar. Und angeblich zieht es ihn nach Berlin zu Hertha BSC. Die Hertha ist dabei der nächste Gegner in der Liga. Das Spiel ist Sonntag in der Hauptstadt. Der Club empfängt am Samstag Schalke. Soweit der Star-FM-Nachrichtenüberblick.
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Letztes Jahr verpasste uns die englische Band Leap mit Sinkin' Feeling und Exit Signs gleich zwei Mega-Ohrwürmer. Ihr Sound ist frisch, eigenständig und mit riesigem Wiederhören-Wollen-Effekt. Jetzt gibt's für dich auf der Star FM Playlist Leap mit Energies. No change.

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1: Im Studio Arne Palokat. Nürnberg beteiligt sich am bundesweiten Abpflastern-Wettbewerb. Dabei geht es darum, Flächen zu entsiegeln, also wieder wasserdurchlässigen Boden zu schaffen, damit Regenwasser versickern kann und auch neuer Raum für Pflanzen geschaffen wird. Jeder kann mitmachen, auch einfach auf dem Hof oder vor der Tür. Unter dem Motto, dort Asphalt, hier Aufbruch. In Nürnberg sind mehr als die Hälfte aller Flächen mit Asphalt, Beton oder Pflastersteinen bebaut und somit versiegelt. Neue Unruhe bei der Spielvereinigung Fürth. Der Kapitän des Fußball-Zweitligisten Regota wird wegwechseln, das ist klar, und angeblich zieht es ihn nach Berlin zu Hertha BSC. Die Hertha ist aber der nächste Gegner in der Liga. Das Spiel ist Sonntag in der Hauptstadt. Der Club empfängt am Samstag Schalke. Soweit der Star-FM-Nachrichtenüberblick.
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